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1: Mit Melanie Wenig, guten Morgen. Fast ein Viertel der Menschen in Österreich raucht täglich Zigaretten. Etwa 15% trinken Alkohol in einem problematischen Ausmaß. Nur zwei Beispiele von Sucht in Österreich zum heutigen UNO-Weltdrogentag. Die legalen Drogen sind da oft der Einstieg, warnt die Suchtpräventionsstelle Vivid und appelliert unter anderem für einfach zugängliche Hilfen bei Suchtproblemen. Wegen der Hitzewelle hat das Gesundheitsministerium gestern das staatliche Krisen- und Katastrophenschutzmanagement einberufen. Etwa 100 Vertreter von Ministerien, Bundesländern und Einsatzorganisationen haben über weitere Maßnahmen beraten, etwa die Information der Menschen, aber auch Vorbereitungen für mögliche Waldbrände waren ein Thema. Das Energienetzwerk in Europa soll gestärkt werden. Ein entsprechendes Paket wollen die EU-Energieminister heute beschließen. Die Kommission will damit Investitionen in Höhe von 1,2 Billionen Euro in den kommenden 15 Jahren auslösen. Das Netzpaket soll unter anderem schnellere Genehmigungen ermöglichen. Und Deutschland hat sich zum Abschluss der Fußball-WM-Gruppenphase überraschend Ecuador beugen müssen mit einem 2:1. Die DFB-Truppe ist aber schon früher als Sieger von Gruppe E festgestanden. Platz 2 geht an die Elfenbeinküste mit einem 2:0 gegen Curaçao. Als Aufsteiger stehen auch die drittplatzierten Ecuadorianer fest. Die Niederländer siegen in Gruppe F mit 3:1 gegen Tunesien. Japan und Schweden haben sich unentschieden getrennt und kommen weiter. Aktuell matchen sich Türkei und USA sowie Paraguay, Australien.
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3: Wir steuern mit großen Schritten auf ein Wahnsinns-Hitze-Wochenende zu. Auch heute Freitag strahlt die Sonne wirklich über alle 96 Gemeinden. Ab Mittag da tauchen nur über den Bergen ein paar Quellwolken auf, aber Gewitterschauer auch da sehr gering und wir erreichen heute bis zu 36 Grad. Morgen Samstag wird es einfach noch heißer, da sind dann schon 38 Grad drin.
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4: Auf den Straßen ist es noch ruhig zum Start in den Freitag. Wir wünschen gute und sichere Fahrtwerte.

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1: Guten Morgen am Freitag.
2: Hallo.
1: Chiara ist am Frühstück.
2: Entschuldigung.
1: Alles gut. Wir sorgen jetzt für die richtige Motivation. Bibi Rexha übernimmt das. Die mischt den Welthit von Insomnia ganz, ganz frisch auf. Zusammen mit Faithless. Hier ist New Religion, einer der besten aktuellen Hits.
3: Die

0: Antenne Vorarlberg, einen schönen guten Morgen. Am 26.06.2026. Oh. Da sind natürlich schon ganz, ganz viele wach. Heute wird geheiratet im Ländle.
1: Vorher, also bei dem Datum vergisst man den Hochzeitstag auch nicht mehr. Hey. Ja. Simon, wann haben wir geheiratet?
0: Der 30. September 2022.
1: Hey, ich finde, mit der Jahreszahl tut man sich schwer. Ich merke mir das 22 nicht. Da.
0: Ja, das habe ich auch schon überlegt. Ja. Genau.
1: Das Wetter heute wird auf jeden Fall richtig heiß. Nehmt es nicht zu streng und genießt den schönsten Tag eures Lebens. Ich würde sofort nochmal heiraten. Es ist Weltklasse.
0: Also, ja, startet gut rein jetzt in den Tag mit Nico und Vince. Am I wrong?

0: Antenne Vorarlberg hier und das Hallo. Sind die Themen, die wir heute für euch vorbereitet haben. Das nächste richtig geniale Wochenende wartet und da ist so viel los. Vom Gratiskonzert über mega Public Viewings bis hin zu einem dreitägigen Zeltfest ist wirklich alles mit dabei. Wir verraten euch unsere persönlichen Wochenendempfehlungen ab 10 nach 6.
1: Außerdem, für Simon startet das Wochenende erst, wenn er einen Aufguss in der vollbesetzten Sauna in der Therme Lindau schafft. Das ist seine Challenge bei unserer neuen Rubrik, es ist das Wochenende, wenn, die habe ich ihm gegeben. Und wie ihr da vielleicht ein bisschen schauen könnt, wie er sich anstellt, das verraten wir euch um 7:55.
0: Und wir schicken jemanden von euch auf eine absolute Traumreise inklusive Flug, Hotel und Verpflegung in die Türkei. Ihr habt euch die ganze Woche bei Hört euer Urlaubsfoto registriert und alle, die es in den Wochenlostopf geschafft haben, Handy im Blick behalten, ja, Wecker stellen. Punkt 7, überraschen wir euch mit dieser Traumreise.
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4: Mit Melanie Wenig, guten Morgen. Fast ein Viertel der Menschen in Österreich raucht täglich Zigaretten. Etwa 15% trinken Alkohol in einem problematischen Ausmaß. Nur zwei Beispiele von Sucht in Österreich zum heutigen UNO-Weltdrogentag. Die legalen Drogen sind da oft der Einstieg, warnt die Suchtpräventionsstelle Vivid und appelliert unter anderem für einfach zugängliche Hilfen bei Suchtproblemen. Wegen der Hitzewelle hat das Gesundheitsministerium gestern das staatliche Krisen- und Katastrophenschutzmanagement einberufen. Etwa 100 Vertreter von Ministerien, Bundesländern und Einsatzorganisationen haben über weitere Maßnahmen beraten, etwa die Information der Menschen, aber auch Vorbereitungen für mögliche Waldbrände waren ein Thema. Das Energienetzwerk in Europa soll gestärkt werden. Ein entsprechendes Paket wollen die EU-Energieminister heute beschließen. Die Kommission will damit Investitionen in Höhe von 1,2 Billionen Euro in den kommenden 15 Jahren auslösen. Das Netzpaket soll unter anderem schnellere Genehmigungen ermöglichen. Und Deutschland hat sich zum Abschluss der Fußball-WM-Gruppenphase überraschend Ecuador beugen müssen mit einem 2:1. Die DFB-Truppe ist aber schon früher als Sieger von Gruppe E festgestanden. Platz 2 geht an die Elfenbeinküste mit einem 2:0 gegen Curaçao. Als Aufsteiger stehen auch die drittplatzierten Ecuadorianer fest. Die Niederländer siegen in Gruppe F mit 3:1 gegen Tunesien. Japan und Schweden haben sich unentschieden getrennt und kommen weiter. Aktuell matchen sich Türkei und USA sowie Paraguay, Australien.
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6: Hey Zeug, nach Schruns bei der Wegkapelle, da hat es 17 Grad, 20 sind es in Praxen und 22 schon in Bregenz. Wir warten uns auf ein mega Hitzewochenende, also das ist echt nicht normal, was am Wochenende abgeht. Heute schon Sonne nonstop, wirklich nur ganz wenige Wolken, die tauchen wenn dann mal in den Bergen auf, aber bringen nicht mal da ein Gewitter oder ein paar Regentropfen. Es wird richtig heiß, bitte nehmt es heute nicht zu streng, es gehen sich 36 Grad aus. Und ja, das ist noch nicht mal alles, morgen wird es noch heißer am Samstag. Am Sonntag bleiben wir weit über 30 Grad.
7: Haben wir das richtige Wochenende ausgesucht zum Wandern und Shooter gehen? Hm?
6: Ja, du. Ja, du. Ich habe jetzt schon Angst. Aber passt schon.
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7: Auf den Straßen ist es nach wie vor ruhig, ihr habt freie Fahrt im gesamten Ländle. Wenn euch aber was auffällt, Stau oder Blitzer, gern kurz anrufen oder Sprachnachricht schicken an die 0800 10 36 36. Gute Fahrt!
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7: Einen schönen guten Morgen!
6: Hallo.
7: Entschuldigung.
6: Hi.
7: Entschuldigung. Bei uns verdient ihr in einer Minute 1.000 Euro. Beantwortet einfach 10 Fragen in 60 Sekunden richtig. Jeden Morgen um 20 vor 8 bei der 1.000 Euro Minute. Und gleich üben wir wieder gemeinsam mit der Spielrunde von gestern. Dranbleiben hört ihr in 12 Minuten.
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0: Einen wunderschönen guten Morgen am Freitag. Hallo. Auf Antenne Vorarlberg. Es geht Richtung Wochenende.
1: Ja, für die halt erst, wenn du einen Aufguss in einer vollbesetzten Sauna machst, in der Therme Lindau. Mhm. Nicht vergessen, gell? Das ist bei uns jetzt eine neue Rubrik. Es ist erst Wochenende, wenn. Die spielen wir jetzt immer wieder mal im Sommer. Und ja, der andere muss halt eine Challenge machen, erledigen. Erst dann geht's ins Wochenende. Und weil Simon... Ihr kennt ihn jetzt ja auch schon ein bisschen, oder? Ein bisschen so ein Besserwisser ist öfter auch mal meint, ich kann alles, ist ja easy, eh klar. Darfst du jetzt selber mal einen Aufguss machen?
0: Ja, das kriege ich schon alle, nicht vom Kopf. Ich bin nicht umsonst aus, so ein Klugscheißer. Bringe ich ja irgendwie her.
1: Vor allem mag niemand.
0: Ja, alles gut. Vor allem hat mir Zaunameisterin Talina gestern ja schon versprochen, ich kriege heute eine tolle Schulung davor.
1: Ja, da war ich aber gemeint, du kannst es einfach so machen.
0: Ja.
1: Wir begleiten das Ganze auf jeden Fall via Social Media. Und weil ich mir gedacht habe, du sollst schon ein bisschen nervös werden, habe ich mir natürlich dieses Wochenende ausgesucht, weil die Therme Lindau feiert 5. Geburtstag. Schau, da wird einfach die Hölle los sein.
0: Ja, also ich bin die Ruhe in Person. Das macht mir gar nichts aus.
1: Ja, ja. Und da haben wir das Mikro.
0: Ja, so ein. Also überhaupt nicht. Ach, so ein Blödsinn.
1: Oje, oje. Wir schicken euch auch in die Therme Lindau, wie ihr ganz einfach an Gratis-Tickets kommt. Das verraten wir euch heute noch um 8:55.

0: Antenne Vorarlberg hier. Hallo. Einen schönen guten Morgen. 7 Tage in Folge hat es jetzt niemand geschafft, die 10 Fragen in 60 Sekunden richtig zu beantworten, um die 1.000 Euro abzukassieren. Und eigentlich wäre es ja einfach, gell, Chiara?
1: Voll.
0: Ha, hast du wieder den Mund voll. Die Frühstückzeit eine Stunde, das glaube ich noch gar nicht. Aber ja, deswegen üben wir mit euch jetzt in der nächsten Spielrunde quasi von der Selina aus Lustenau, die war gestern dran.
2: Welches Tier ist Sid aus Ice Age?
3: Weiter.
2: Welcher Fluss fließt durch Budapest?
3: Weiter.
2: Aus welchem Material besteht das Hexenhäuschen in Hänsel und Gretel?
3: Holz.
2: Welche Fastfood-Kette verkauft den Big Mac?
3: McDonald's.
2: Wer singt den Hit Dance Monkey?
3: Weiter.
2: Wie heißt die Hauptstadt von Schweden?
3: Stockholm.
2: Wie viele Tage hat ein Schaltjahr?
3: Oh Gott, 366.
2: In welchem Jahr endete der Zweite Weltkrieg?
3: 1944.
2: An welchem See liegt Bregenz?
3: Bodensee.
2: Welche Sportart betreibt Tiger Woods?
3: Weiter.
2: Welches Tier ist Sid aus Ice Age?
3: Weiter.
2: Welcher Fluss fließt durch Budapest?
3: Weiter.
2: Wer singt den Hit Dance Monkey? Simon.
0: Fast.
2: Aber schnell sind wir gesehen. Deswegen, ja. Simon, du hast alles im Blick.
0: Schnell sind wir gesehen, genau. Du hast ein paar Mal weiter sagen müssen. Der Sid ist das Faultier.
3: Faultier, Gott. Ja.
0: Genau. Durch Budapest fließt die Donau.
3: Ja.
0: Denn Sechsenhäuschen, Hänsel und Gretel ist aus Lebkuchen statt aus Holz.
1: Aber Holz war auch gut. Ja.
0: Auch gut gewesen. Dance Monkey singt Tones and I. Ja. Und der Zweite Weltkrieg war leider ein Jahr daneben.

0: Eben, das wäre 1945 gesehen. Und der Tiger Woods spielt Golf. Nichtsdestotrotz hast du trotzdem 4 richtige. Das heißt, es gibt 40 Euro für die Selina.
1: Super, cool. Danke.
0: Meldet auch ihr euch an für die 1000 Euro Minute auf antennefreiberg.at. Nächste Runde dann schon heute.
2: Ich hätte so gerne einen Lebkuchen.
0: Um 20 vor 8, ja. 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

0: Freitag früh, es geht Richtung 6, Antenne Vorarlberg hier. Guten Morgen.
1: Wir steuern auf das Mega-Hitze-Wochenende zu und jetzt braucht es erstmal die Ruhe für den Kopf. Kommt von Selena Gomez und Marshmello, schicken einen mega gemütlichen Popsong. Lady Gaga und Bruno Mars, die ziehen euch sogar eine Gänsehaut auf mit Die With A Smile. Und Mit Ray startet ihr sogar ohne heißen Kaffee.
0: Jetzt aber
1: in den Tag. Where's My Husband? 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
11: Es ist 5:05.
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12: Mit Hannes Harp, guten Morgen. Die Hitze hat Vorarlberg fest im Schwitzkasten. Damit aber zumindest die eigenen vier Wände halbwegs kühl bleiben, hat jetzt das Energieinstitut die wichtigsten Tipps dazu veröffentlicht. Vorarlberg-Reporter Tom Flachs.
13: Die Hitze sollte erst gar nicht rein in die Wohnung. Deshalb müssen die Fenster tagsüber zu und die Rollos überall runter. Wenn's früh morgens oder spät abends kühler wird, dann alles aufreißen und ordentlich durchlüften. Ventilatoren, ja, die machen absolut Sinn, aber andere unnötige Elektrogeräte unbedingt ausschalten, denn die produzieren immer auch Abwärme.
12: Und wer kann, sorgt am besten schon mit Markisen und Vordächern für Schatten ums Haus herum. Wegen der Hitzewelle hat das Gesundheitsministerium gestern das staatliche Krisen- und Katastrophenschutzmanagement einberufen. Etwa 100 Vertreter von Ministerien, Bundesländern und Einsatzorganisationen haben über weitere Maßnahmen beraten. Etwa die Information der Menschen, aber auch Vorbereitungen für mögliche Waldbrände waren ein Thema. Nach dem schweren Erdbeben in Venezuela gibt es nun 235 bestätigte Tote. Wie schlimm die Katastrophe wirklich ist, ist weiterhin unklar. Die US-Regierung hat umgerechnet 130 Millionen Euro an Hilfe versprochen, Kanada 3 Millionen Euro, Mexiko schickt ein Team aus 250 Helfern nach Venezuela. International machen sich Hilfsteams mit Spürhunden bereit. Bei der Fußball-WM hatte Ecuador überraschend die Partie gegen Deutschland 2:1 gewonnen. Ecuador holt sich in der Gruppenphase Platz 3 und damit ein Ticket für die K.O.-Phase. Die DFB-Truppe ist schon vorher als Sieger von Gruppe E festgestanden. Platz 2 geht an die Elfenbeinküste mit einem 2:0 gegen Curaçao. Die Niederländer gewinnen 3:1 gegen Tunesien. Japan und Schweden reicht ein 1:1 Unentschieden zum Aufstieg ins 16. Finale.
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14: Wir schauen nach Lodesch. Bei der Pfarrkirche hat es 21 Grad, 18 in St. Gallenkirch und 20 in Dornbirn. Und falls ihr gerade aufgewacht seid und euch denkt, wie zur Hölle bin ich bitte in die Wüste gekommen? Na, wir sind immer nur im Ländle. Und jetzt steuern wir auf den Höhepunkt der Hitzewelle zu. Heute wird es richtig heiß. Stellenweise erreichen wir 36 Grad. Also Wasserflasche ist auch heute treuer Begleiter. Morgen Samstag knallt es dann aber so richtig runter. Es wird noch heißer und da brodeln sich dann in den Bergen schon erste Gewitter zusammen. Sonntag kracht es dann im Laufe des Tages überall ordentlich.
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15: Es läuft im Frühverkehr im Ländle. Derzeit habt ihr freie Fahrt.
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0: und Chiara Stark.
1: Morgen.
2: Hallo.
1: So viel los am Wochenende, wo ihr Teil eines dreitägigen Zeltfests werdet. Uhu. Das und vieles mehr verraten wir euch in unseren persönlichen Wohnenempfehlungen in 12 Minuten.
2: Ready, schickt man euch jetzt ins Bad. Schnell Kopf unter Wasser, dann geht's mit der Hitze. Where is my husband? 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

0: 5 nach 6 und deine Freiberg hier, einen schönen guten Morgen. Und für jemanden von euch heißt's bald Koffer packen. Es geht Richtung Flughafen. Am Boarding Pass zu lesen, nächster Halt, next Stop, Türkei.
1: So cool.
0: Angekommen, checkt ihr im 4-Sterne-Hotel TUI Magic Life Jacaranda ein. Natürlich mit eurer Lieblingsperson an der Seite. Und dann geht's ab an den langen Sandstrand nahe Side.
2: Ach, wie cool, hey. Die ganze Woche haben wir hier mehrmals täglich bei Hört euer Urlaubsfoto beschrieben. Die habt ihr uns hochgeladen. 12 Menschen hatten insgesamt die Chance, in den Wochenlostopf für diese Traumreise zu kommen. 3 haben sich rechtzeitig gemeldet. Simon, Mathe-Genie, die Chancen stehen jetzt?
0: 33,3 periodisch Prozent.
2: Okay. Und für einen oder eine von diesen 3 geht's in die Türkei. Und Punkt 7. Überraschen wir euch mit dieser Reise. Also unbedingt dranbleiben, denn das wollt ihr auf keinen Fall verpassen.

0: Antenne Vorarlberg, hier 13 nach 6. Einen schönen guten Morgen.
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0: Ja, ihr wisst ja, ich bin das ganze Wochenende im Mellau mit meinen Jungs im Trainingslager. Deswegen gibt's die persönlichen Wochenendempfehlungen für die Chiara.
2: Ihr verpasst was hier. Ab geht's nämlich nach Wolfurt. Da steigt das ganze Wochenende das Musikfest der Bürgermusik. Die feiern 20 Jahre Jubiläum. Die haben ein richtig cooles Motto. Fester tut wohl.
0: Ja.
2: Furt. Checks, Wolfurt.
0: Sehr gut.
2: Ja. Los geht's heute um 17 Uhr, morgen schon um 14 Uhr und am Sonntag schon um 9. Dann Simon. Heute startet Sommer am Platz in Lustenau. Ab sofort gibt's jeden Freitag ein Gratis-Konzert am Kirchplatz für euch.
0: Cool.
2: Ja, laue Sommernächte mit einem Drink in der Hand. Der Auftakt macht heute traditionell wie immer die Musikschule. Mhm. Und oh, heute und morgen Sanderfest vom Musikverein Concordia in Lustenau. Da hätten euch auch anders Wochenende aussuchen können.
0: Du, das kann man nicht schminken.
2: In Nenzing, da geht ebenfalls voll die Post ab. Da steigt das legendäre Badalia-Fest das ganze Wochenende am Sportplatz mit Party, Turnier. Es gibt sogar einen lebensgroßen Tischfußballkicker, wo Menschen drinnen stehen,
0: cool.
2: Oder? Weißt du, wie man?
0: Ja.
2: Voll cool. Und am Wochenende.

0: Natürlich, auf jeden Fall ins Freibad, ab in den Schatten, haut euch unter den Baum, springt in den See oder in die Baggerlöcher, es wird unfassbar heiß. Also, schaut gut auf euch am Wochenende und wenn da dann in Mellau ein paar Verrückte, ein bisschen vielleicht zu alte Fußballer sind,
1: aufpassen, gell?
0: Einfach ignorieren, ist du der Simon.

0: 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Es ist 20 nach 6. Einen wunderschönen guten Morgen. Die finalen Vorbereitungen für die vielen Musikfeste am Wochenende, die laufen gleich auf Hochtouren, jetzt wo es noch kühl ist. Aber welches ist denn der coolste Musikverein hier bei uns im ganzen Land? Stimmt mit ab auf antennevorarlberg.at. Bei uns in den Vorarlberg Top 10, den Sieger, den küren wir nämlich heute schon um 20 vor 9.
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7: Wir schauen zu einer halber Schwende bei der Dorflinde. Da hat es 20 Grad und 21 Grad sind es in Sonntag und in Feldkirch. 26,3 Grad, so warm ist aktuell der Bodensee bei Bregenz. Ist wenigstens eine kleine Abkühlung, denn heute erreichen wir 36 Grad. Die Sonne knallt wieder den ganzen Tag vom Himmel. Badesachen also schnell noch in den Kofferraum. Und das Wochenende wird dann die Spitze der Hitzewelle. Morgen werden es sage und schreibe 38 Grad. Auch am Sonntag noch extrem heiß, aber da brodeln sich erste Gewitter zusammen und die fallen dann teils richtig heftig aus.
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8: Auf den Straßen im Ländle, da sieht's aktuell super aus. Ihr habt freie Fahrt, kommt gut an.
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8: Morgen!
9: Hi!
8: Wer hat dich eigentlich gefragt, ob du da herkommst?
9: Wieso bist du gemein?
8: Genau das bedeutet übersetzt ein Lied, ja, bei dem ihr alle schon mal mitgesungen habt. Ah. Dranbleiben! Die Auflösung habe ich in 12 Minuten für euch bei Simon singt, dem Antenne Vorarlberg Hit-Dolmetscher.
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0: Einen schönen guten Morgen. 6.33 Uhr auf Antenne Vorarlberg und es geht Richtung Wochenende.
1: Ja, und vor allem ist heute erst Wochenende, wenn Simon einen Aufguss in einer vollbesetzten Sauna in der Therme Linda.

0: macht.
1: Das ist bei uns jetzt eine neue Rubrik, die spielen wir immer wieder mal jetzt mit euch. Und derjenige darf halt erst ins Wochenende, wenn er seine Challenge erledigt hat. Ja, und weil der Simon halt, sind wir ehrlich, ein bisschen ein Klugscheißer ist und auch öfter mal meint, er kann eh alles, gerade wenn wir jetzt wir beide auch in der Sauna sind,

0: fünften Geburtstag, da wird die Hölle los. Sie.
1: Ja, aber das passt, die unterstützen mich, die motivieren mich. Macht mir nichts.
0: Das werden wir dann nur sehen. Das Beste für euch, wir schicken auch euch in die Therme Lindau, wie ihr ganz einfach an Gratis-Tickets kommt. Das verraten wir euch heute um 7:05.

0: 20 vor 7.
1: Morgen.
0: Guten Morgen.
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1: Ja, ihr wisst ja, das ist der Moment, wo ihr jetzt noch schnell die Pflanzen gießt, bevor die dann schlapp machen.
0: Hey.
1: Simon kann nicht singen, aber das ist auch nicht Sinn der Sache.
0: Na, 30 Sekunden werdet ihr wohl aushalten, ja, in denen ich euch endlich mal sage, was die denn da singen.
1: Wir sind, wie ich höre, immer noch in der WM-Edition.
0: Logisch. Shakira. Wacker, wacker.
1: Ist aber cool.

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Guten Morgen, es hat einen Unfall gegeben auf der A14, Fahrt Richtung Tirol, und zwar auf Höhe Dornbirn Nord. Es beginnt sich da schon langsam.

0: 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Guten Morgen.
1: Alle, die sich heute Homeoffice ausgesucht haben, ich hoffe, ihr habt es fein kühl in der Wohnung. Wir schicken euch coolen Sound von One Republic, eine absolute Wohlfühlband. Dann den Sommerhit 2023 von Cyril mit Stumbling In und Ray Dalton. Den schicken wir euch mit seiner Mega-Stimme. Das sind die 10er, die 20er und natürlich die besten aktuellen Hits für mehr Musik und mehr Vielfalt auf Antenne Vorarlberg.
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10: Es ist 5:07.
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11: Mit Hannes Hab, guten Morgen. Vorarlberg steuert auf ein weiteres Hitzewochenende zu, mit Temperaturen um die 35 Grad. Damit aber zumindest die eigenen vier Wände etwas kühler bleiben, hat das Energieinstitut jetzt erste Hilfetipps veröffentlicht. Vorarlberg-Reporter Tom Flachs.
12: Am angenehmsten sind jetzt die Häuser und Wohnungen, wo von Anfang an mitgedacht wurde. Denn richtig gedämmt ist schon die halbe Miete. Auch Markisen und Vordächer helfen dabei, dass ein Teil der Hitze draußen bleibt. Ja, sogar Pflanzen außen an der Hauswand bringen demnach was. Das Um und Auf ist aber das richtige Lüften.
11: In einer Extra-Broschüre erklärt das Energieinstitut auch alles für ein klimafittes Zuhause nochmal genau online kostenlos zu bestellen. Die Ukraine hat offenbar einen Großangriff auf Moskau gestartet. Die Luftabwehr der russischen Hauptstadt soll mindestens 28 Drohnen abgefangen haben. Davor hat der ukrainische Präsident Selenskyj eine 40-tägige Offensive gegen Ziele in Russland angekündigt. Ziel soll sein, Druck auf Russland zu machen, um ein Ende des Kriegs zu erzwingen, so Selenskyj auf Social Media. Das Energienetzwerk in Europa soll gestärkt werden. Ein entsprechendes Paket wollen die EU-Energieminister heute beschließen. Die Kommission will damit Investitionen in Höhe von 1,2 Billionen Euro in den kommenden 15 Jahren auslösen. Das Paket soll unter anderem schnellere Genehmigungen ermöglichen. Die Türkei verabschiedet sich mit einem 3:2-Sieg gegen Gastgeber USA als Gruppenletzter von der WM. Die USA sind weiter. Australien ist nach einem 0:0 gegen Paraguay ebenfalls in der K.O.-Runde. Paraguay muss aber trotz 4 Punkten als einer der besten Gruppendritter um einen Aufstieg zittern. Davor hat Ecuador die Partie gegen Deutschland gedreht und gewinnt überraschend 2:1 und ist wie Deutschland weiter. Platz 2 geht an die Elfenbeinküste mit 2:0 gegen Curaçao. Die Niederländer gewinnen mit 3:1 gegen Tunesien. Japan und Schweden reichten 1:1 unentschieden zum Aufstieg ins 16. Finale.
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13: Wir messen 20 Grad in Jagons, bei der Skisprungschanze 20 in Höchst und 20 sind es auch bei euch in Andelsbuch. Die Freibäder, die wappnen sich auf das absolute Mega-Wochenende. Wir steuern auf den Höhepunkt der Hitzewelle zu. Heute schon 36 Grad, viel Sonne und fast keine Wolken. Morgen Samstag, da knallt es dann aber so richtig runter. Hey, 38 Grad werden sich ausgehen. In den Bergen, da brodeln sich dann schon erste Gewitter zusammen. Und am Sonntag, da wird es dann im Laufe des Tages überall welche geben. Und ja, die fallen dann nach dieser Hitze wirklich heftig aus. Es bleibt aber auch am Sonntag heiß.
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10: Es hat einen Unfall gegeben auf der A14 Fahrt Richtung Tirol auf Höhe Dornbirn Nord. Man kommt da vorbei, aber es stockt dahinter etwas. Fahrt vorsichtig, das ist aktuell zum Glück aber der einzige Stau im Ländle. Wir wünschen weiterhin gute und sichere Fahrt.
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1: Gleich schenken wir jemandem von euch eine Traumreise in die Türkei inklusive Flug und 4-Sterne-Hotel ins TUI Magic Life Jacaranda. Oh. Ihr habt die ganze Woche versucht, in den Wochenlosdorf zu kommen. Der liegt jetzt vor der Chiara.
2: Yes.
1: Drei Menschen haben ihr Urlaubsfoto hier bei uns im Radio gehört und rechtzeitig angerufen. Und von diesen drei Menschen ziehen wir jetzt einen Namen.
2: Okay.
1: Chiara, du bist glücklich.
2: Ich mache wieder das Auge zu, mit der keine Schiebung haben, gell?
1: Mhm.
2: Okay. Oh mein Gott, ich bin so aufgeregt. Okay, wir plauschen. Es ist erledigt.
1: Ja,
2: ich habe jemand.
1: Sehr schön.
2: Ah! Wer fliegt in die Türkei in einen Traum-Club-Urlaub ohne Sorgen? Also ich würde jetzt dringend mein Handy im Blick halten, gell? Wir überraschen den Gewinner oder die Gewinnerin gleich nach Star-DJ Cyril. Und das ist jetzt Ray Dalton mit Blood Running. Einer der besten.

0: 9 nach 7.
1: Guten Morgen.
0: Guten Morgen.
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0: Ja, und eins davon ist der Boarding Pass in einen Traumurlaub in die Türkei. Wir schicken euch ins 4-Sterne TUI Magic Life Jacaranda, all inclusive an den langen Sandstrand in der Nähe von Side. Also das werdet ihr auf keinen Fall vergessen.
1: Ja, jede Menge Fotos wurden auf antennevorarlberg.at eingereicht. Dreimal täglich haben wir ein Foto beschrieben und insgesamt haben es drei von euch in den Lostopf geschafft. Und aus diesen drei haben wir eine Gewinnerin gezogen. Das Urlaubsfoto, grenzgenial echt, am Strand von Madeira, im Wasser ein riesen Felsen und davor ein Paar, wo sich küsst. Es schaut so schön aus. Und das ist Dins, Lisa Suter-Lütti aus Eck. Herzlichen Glückwunsch!
3: Boah, hätte ich Urlaub gewonnen oder mir? Nee, es ist dann nicht wahr. In echt? Oh mein Gott, wir sind so nervös. Was? Oh mein Gott, wie cool. Was?
1: Lisa, lass alles raus.
3: Ich kann es mir gerne glauben, dass wir gewonnen haben. Oh mein Gott. Wir haben extra Urlaub genommen zum Aufstehen und schauen, dass wir wirklich da sind. Mei, wie schön.
1: Ihr habt Urlaub genommen, dass der heute um 7 Uhr zittern.
3: Also ich hätte selber Urlaub gehabt und er hat extra den Wecker gestellt, dass ich extra aufstehe, dass ich ja nicht verpasse, dass wir extra da sind. Falls wir gewinnen, dann sind wir wirklich gewonnen.
0: Ja.
1: Ja, so schaut's aus. Hey. Euer Urlaubsfoto ist es.
3: Mein Gott, haben wir das nicht. Oh cool, wir haben extra gesehen, heute wollen wir nicht in Urlaub zum Geld sperren. Oh Gott, ich zähre da gerade voll. Oh, wie cool, es freut mich unglaublich. Und der Pascal ist. Mein Gott, oh cool.
1: In dem Fall gehst du mit deinem Schatz, oder? Das ist klar.
3: Ja, das ist ganz klar.
1: Ich hab Gänsehaut, jeder freut sich mit.
0: Somit ist die zweite Reise auch vergeben. Letzte Woche Mallorca, diese Woche Türkei, aber hey. Nächste Woche. Gleiches Spiel, anderes Urlaubsziel. Wir schicken euch nach Griechenland, nach Kreta. Es geht wieder in ein 4-Sterne-Hotel, wieder mit Flug, mit Verpflegung und allem, was dazugehört für zwei Personen. Einfach Urlaubsfoto hochladen auf antennevorarlberg.at und dann einschalten. Montag Punkt 7 erkennt hoffentlich ihr euer Urlaubsfoto bei uns.
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1: 18, noch 7 Hi. Guten Morgen.
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1: Ja, obwohl ich das ganze Wochenende im Trainingslager bin, in Mellau, mit meinen Jungs von SV Rio San Baccio, habe ich euch natürlich trotzdem ein paar geniale Tipps dabei heute.
3: Oje, ab geht's jetzt mal nach Wolfurt. Dort steigt das ganze Wochenende das Musikfest der Bürgermusik. Die feiern 210 Jahre Jubiläum. Cooles Motto. Fester tut Wohlfurt.
1: Ach, tut Wohlfurt.
3: Ja. Heute geht's los um 17 Uhr, morgen um 14 Uhr und am Sonntag um 9 Uhr.
1: Dann, ab heute gibt's jede Woche wieder am Freitag ein Gratiskonzert in Lustenau am Kirchplatz für euch. Sommerplatz startet wieder. Ja. Laue Sommernächte mit einem Drink in der Hand. Einfach herrlich. Und heute Auftakt da traditionell mit der Musikschule. Und

0: und morgen auch Sanderfest so vom Musikverein cool. Concordia in Lustenau. Auch da immer Party ohne ja. Ende.
1: In Nenzing, da geht ebenfalls die Post ab das ganze Wochenende. Dort steigt das legendäre Badalia-Fest. Mhm. Am Sportplatz, da gibt es Party, Turniere und ein lebensgroßer Tischfußballkicker.
0: Oh, das ist aber
1: da stand
0: cool.
1: Da standen die hier. Ja. Richtig cool.
0: Denn sowieso klar, Badagor. Mir wahrscheinlich im Mellenbach, ja, in Mellau. Für euch vielleicht eher ja, an den See, in den Alten Rhein oder in die Baggerlöcher. Herrlich, ja. Es wird unfassbar heiß am Morgen.
1: Ja, schon gut auf euch. Hey. Und falls ihr in Mellau eben ein paar Verrückte, ein bisschen zu alte Fußballer seht,
0: aufpassen.
1: Einfach ignorieren, das ist für der Simon.

0: 20 nach 7 und seine Frau Wecki, guten Morgen.
1: Ja, und der Simon, der kommt heute noch ordentlich ins Schwitzen von seinem wohlverdienten Wochenende. Welche Challenge er heute noch schaffen muss, weil es ist erst Wochenende, wenn, hört ihr gleich um 7:35.
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13: Wir messen 22 Grad in Wolfurt beim Kubus, 21 in Laterns und 22 am Rankweil. Heute gehen sich 36 Grad aus. Zum Vergleich, in Punta Cana in der Karibik hat es heute maximal 31 Grad. Die Hitzewelle hat jetzt ihren Höhepunkt. Es wird strahlend sonnig, fast ohne Wolken heute. Morgen Samstag knallt es dann aber so richtig runter. Es wird noch heißer und da brodeln sich dann in den Bergen schon Gewitter zusammen. Sonntag kracht es dann im Laufe des Tages überall ordentlich.
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14: Gute Nachrichten gibt's von der A14 Fahrtrichtung Tirol. Da ist die Unfallstelle auf Höhe Dornbirn Nord mittlerweile geräumt. Und auch ansonsten gibt's aktuell keine Staus über 5 Minuten im Ländle. Wir wünschen gute und sichere Fahrt.
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14: Morgen.
1: Hi.
14: Also wenn ihr vor der Firma extra noch ein paar Minuten länger im Auto bleibt, ja, um mit uns mitzuquizzen, dann ist es wieder Zeit für die 1.000-Euro-Minute. 10 Fragen, 60 Sekunden Zeit. Und wenn ihr alle Fragen richtig habt, dann gibt's die 1.000 Euro. Dranbleiben, vielleicht schafft's heute jemand bei der nächsten Runde in 12 Minuten.
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Unfall auf der L205 im Ortsgebiet von Lingenau. Da ist die Straße jetzt aktuell gesperrt in beiden

0: darf halt erst ins Wochenende, wenn er seine Challenge erledigt hat. Du redest nämlich immer so gescheit daher, wenn wir mal in der Sauna sind. Du kannst alles. Nein, bist du denn ready? Also wie ist dein Plan?
1: Ja, kriege ich ja auch nicht, auf keinen Fall ein Problem für mich. Auch natürlich nicht, weil mir die Saunameisterin der Lina gestern schon versprochen hat, dass sie mich da heute noch ganz gut einschult.
0: Zum Glück für alle anderen. Die Alina, die arbeitet in der Therme Lindau, habe ich mir extra ausgesucht, weil die haben dieses Wochenende einfach schon den 5. Geburtstag.
1: Total.
0: Und da ist garantiert die Hölle los, Simon. Da sollst du ja klein nervös wäre vor deiner vielen Leute.
1: Ich bin die ruhige Person, das macht mir gar nichts.
0: Das hören wir nur sehr. Für den Simon geht's nach der Sendung ab in die Therme. Und euch schickt mal auch dahin. 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

0: 7.41
1: Uhr. Guten Morgen.
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0: Wir stellen euch 10 Fragen, ihr habt 60 Sekunden Zeit. Und wenn ihr alle Fragen wisst, dann schenken wir euch 1.000 Euro. Die Fragen, die sind teilweise wirklich einfach, aber man braucht halt auch die Nerven dazu, das Ganze durchzuziehen. Wisst ihr nicht alle, gibt's als Trostpreis trotzdem 10 Euro pro richtiger Antwort. Und die Fragen stellt euch Quizmasterin Chiara.
1: Ja, und jetzt spielen wir mit dem Fabian aus Mäder. Guten Morgen.
3: Morgen, Heile.
1: Dir ist alles klar, hast du alles verstanden?
3: Ja, ich habe alles verstanden, alles gut.
1: Perfekt, dann starten jetzt deine 60 Sekunden.
4: Wie viele Seiten hat ein Dreieck?
3: Drei.
4: Wie heißt Mickey Maus Hund?
3: Goofy.
4: Welche Sängerin singt Oops, I Did It Again?
3: Britney Spears.
4: Welcher Schauspieler war Rocky Balboa?
3: Sylvester Stallone.
4: Welche Sportart betreibt Eva Pinkelnick?
3: Skispringen.
4: Wer frisst die Großmutter in Rotkäppchen?
3: Der böse Wolf.
4: Wer schrieb die Harry Potter-Reihe?
3: Die Rowling.
4: Wie heißt die Landeshauptstadt von Vorarlberg?
3: Bregenz.
4: Wie hieß die Mutter von Prinz William?
3: Diana.
4: Wie nennt man die Angst vor engen Räumen?
3: Klaustrophobie.
1: Zit ist sogar noch übrig. Wir haben keinen weiter gehabt in dieser Runde. Jetzt ist sie aus. Simon, schub mir
3: an. Aber ich habe da alles richtig,
1: oder? Bist du der Ich bin nicht der Schiedsrichter, weißt du, Fabian? Ich tue da nur schon, was wir nochmal fragen müssen.
0: Was hast du für ein Gefühl? Sind es die 1.000 Euro oder nicht?
3: Ich glaube, bei Klaustrophobie bin mir nicht sicher, ob das dann, ist das die Enge oder ist das mit den Tieren? Nein, ich weiß nicht.
0: Also Klaustrophobie ist richtig.
1: Und du warst wirklich gut drauf.
0: Aha. 10 Fragen haben wir
3: und
0: auch
3: Diana
0: gespielt.
3: Bin ich auch gesehen.
0: Diana,
3: ja,
0: stimmt,
3: ich glaube, ich war nicht schlechter. Und Rowling habe ich nur den Nachnamen gesehen.
0: Das ist in Ordnung.
3: Ja, ich glaube, dann bin ich gut drauf.
0: Also Fabian, leider. Hast der Hund von Mickey Maus Pluto.
1: Ist er Pluto?
0: Nicht der Goofy.
1: Der Goofy
3: aber ist wirklich fies.
0: Ich habe
3: 10 Fragen richtig und die 10. habe ich falsch beantwortet. 10 Fragen, 1.000 Euro.
1: Nein.
3: Und 9 habe ich richtig. Der Hund hat nicht Goofy, sondern Pluto. Ich könnte mir jetzt gerade so eine Linie holen.
0: Aber Fabian, 90 Euro gibt es trotzdem.
3: Ja, ist besser wie nichts.
0: Oder
3: das tut jetzt weh. Aber gut, 90 Euro ist super.
0: Das passt.
3: Ja.
0: Fabian, hat voll Spaß gemacht. Wir wünschen dir ein ganz schönes Wochenende.
3: Ja. Okay, passt. Super. Ich wünsche dir auch. Ja. Und Simon genießt ein freies Wochenende.
0: Das mache ich. Das
1: ich genieße es übrigens
3: okay.
1: auch.
3: Ja, natürlich. Ja, super.
0: Und ihr genießt auch euer Wochenende. Meldet euch am besten jetzt noch schnell an für die 1.000 Euro Minute auf Antenne Vorarlberg.at. Und dann spielen wir vielleicht schon am Montag.

0: Okay, schönen guten Morgen am Freitag.
1: Ihr wolltet mehr Vielfalt? Bitteschön, aus den 10ern liefern wir euch gleich mega genialen Sound vom Bakermat. Aus den 20ern verwöhnen euch Clock Clock mit lockerem Pop und natürlich sind die besten aktuellen Hits am Start. Taylor Swift macht gute Laune mit The Fade of Ophelia gleich um kurz vor 8.
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0: Wie ihr bei dieser Hitze die Temperaturen aus der Wohnung rausbekommt, das hört ihr gleich in den News.
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1: Es ist 7:05.
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3: Mit Hannes Harp, guten Morgen. Die Hitze hat Vorarlberg fest im Schwitzkasten. Damit aber zumindest die eigenen vier Wände halbwegs kühl bleiben, hat jetzt das Energieinstitut die wichtigsten Tipps dazu veröffentlicht. Vorarlberg-Reporter Tom Flachs.
4: Die Hitze sollte erst gar nicht rein in die Wohnung. Deshalb müssen die Fenster tagsüber zu und die Rollos überall runter. Wenn's früh morgens oder spät abends kühler wird, dann alles aufreißen und ordentlich durchlüften. Ventilatoren, ja, die machen absolut Sinn, aber andere unnötige Elektrogeräte unbedingt ausschalten, denn die produzieren immer auch Abwärme.
3: Und wer kann, sorgt am besten schon mit Markisen und Vordächern für Schatten ums Haus herum. Die internationale Hilfe für die Menschen in Venezuela läuft an. Nach den zwei schweren Erdbeben gibt es mindestens 235 Tote sowie über 4.300 Verletzte. So viele Menschen sollen bisher in Krankenhäusern versorgt worden sein, sagt der Gesundheitsminister des Landes. Wie schlimm die Katastrophe ist, ist weiter unklar. Die USA, Kanada sowie Mexiko und weitere Länder haben Hilfe versprochen. Wegen der Hitzewelle hat das Gesundheitsministerium gestern das staatliche Krisen- und Katastrophenschutzmanagement einberufen. Etwa 100 Vertreter von Ministerien, Bundesländern und Einsatzorganisationen haben über weitere Maßnahmen beraten. Etwa die Information der Menschen, aber auch Vorbereitungen für mögliche Waldbrände waren ein Thema. Wegen der Hitze mit Temperaturen von bis zu 41 Grad ist Alkohol in Paris jetzt verboten. Die Stadt verbietet, Alkohol im öffentlichen Raum zu verkaufen oder zu trinken. Restaurants sind ausgenommen. Es geht darum, Kliniken und Rettungsdienste zu entlasten, weil die Gefahr eines Hitzschlags mit Alkoholkonsum steigt, sagt die Pariser Polizei.
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6: Wir messen 24 Grad in Frastanz beim Kloster Letzehof, 20 am Mittelberg und 23 bei euch in Bludenz. 26,3 Grad, so warm ist aktuell der Bodensee bei Bregenz. Aber es ist wenigstens eine kleine Abkühlung, denn heute erreichen wir 36 Grad. Die Sonne knallt wieder den ganzen Tag vom Himmel, Badesachen also schnell in den Kofferraum. Das Wochenende wird die Spitze der Hitzewelle. Morgen werden es sage und schreibe 38 Grad. Auch am Sonntag noch extrem heiß, aber der Boden sich erste Gewitter dann zusammen und die fallen dann auch teils heftig aus.
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1: Ja, der Frühverkehr rollt, aktuell keine groben Staus. Wir wünschen gute Fahrt.
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1: Einen schönen Hallo. Guten Morgen. So viel los am Wochenende und wo ihr Teil eines dreitägigen Zeltfestes werdet. Das und vieles mehr verrate ich euch in unseren persönlichen Wochenendempfehlungen in 12 Minuten.
6: Ja, und zwei Stempel in die 8 Uhr Schicht. Schicken wir euch jetzt Megastar Taylor Swift mit dazu. Absoluter Wohlfühl-Pop mit The Fade of a

0: 4 nach 8. Guten Morgen.
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0: Ja, obwohl ich das ganze Wochenende im Trainingslager Mellow bin mit meinen Jungs, haben wir euch natürlich trotzdem ein paar geniale Tipps
2: Putzbau
0: heute.
2: Putzbau ist da, Schatz.
0: Ja. Ja, Putz, ist mir wurscht. Also, Wochenendtipps.
2: Ja,

0: Also ab geht's nach Wolfurt. Dort steigt das ganze Wochenende das Musikfest der Bürgermusik. Die werden 210 Jahre alt. Cooles Jubiläum und das Motto ist mega cool. Fester tut Wolfurt.
1: Wolfurt.
0: Heute startet es um 17 Uhr, morgen dann um 14 Uhr und am Sonntag gern schon um 9 Uhr Gas.
1: Kannst du mir das Mikro gleich putzen?
2: Ja, das kann ich mir sagen.
1: Dankeschön. Dann ab heute gibt es jede Woche am Freitag ein Gratiskonzert in Lustenau am Kirchplatz für euch. Sommerplatz startet wieder. Feine Laue. Ja, lau schon nicht. Heiße Sommernacht, ja. Mit einem kühlen Drink in der Hand, mega genial. Heute da der Auftakt mit der Musikschule und auch heute und morgen in Lustenau das Sanderfest vom Musikverein Concordia. Oh, glaube immer mega Party.
0: Richtig cool. Mhm. In Nenzing geht ebenfalls die Post ab, dort steigt das legendäre Badalia-Fest. Das ganze Wochenende am Sportplatz mit Party, Turnieren und es gibt einen lebensgroßen Tisch, Fußball, Kicker, wo die Menschen selber drinstehen. Also das ist sehr lustig zum Show.
1: Ja, so ein Tischkicker kann was. Denn sowieso klar, Badegau, wir wahrscheinlich in dem Mellenbach, für euch vielleicht eher, ja sicher, für euch am See, im Alterie oder in der Bagelöhe, das Wochenende wird unfassbar heiß.
0: Schon auf jeden Fall gut durch euch. Schönes Wochenende.

0: 12 nach 8.
1: Hi.
0: Guten Morgen.
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3: Ihr wisst ja, das ist der Moment, wo ihr jetzt noch ganz schnell die Pflanzen gießt, bevor die dann schlapp machen.
0: Ja, beruhig dich.
3: Simon kann nicht singen, aber das ist auch nicht der Sinn der Sache.
0: Ja, also 30 Sekunden werdet ihr wohl aushalten. Ja.
3: Wer was?
0: In denen zeige ich euch jetzt endlich mal, was die da in ihrer Fremdsprache singen.
3: Wir sind immer noch in der WM-Edition, wenn ihr das
0: ja,
3: hört.
0: Logisch. Shakira.
3: Waka, waka. Bin ich gespannt, was das heißt.

0: in der Nacht und hätte vor allem einen schönen guten Morgen. 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
1: Ja.
0: Oder weniger oft?
1: Nein.
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8: Wir messen 24 Grad in Mäder beim JJ Endersaal, 23 am in Hohenweiler und 23 in Wietzau. 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

0: schon Höhepunkt der Hitzewelle zu. Heute schon 36 Grad, dazu viel Sonne und fast keine Wolken. Morgen Samstag, da knallt es dann so richtig runter. 38 Grad werden sich ausgehen. In den Bergen, da brodeln sich dann schon erste Gewitter zusammen. Und am Sonntag, da wird es dann im Laufe des Tages überall welche geben. Die werden dann nach dieser Hitze teils auch heftig. Es bleibt aber auch am Sonntag heiß.
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3: Es hat einen Unfall gegeben auf der A14 und zwar Höhe Dornbirn Nord in Fahrtrichtung Tirol. Fahrt da vorsichtig. Ansonsten derzeit noch Stau zwischen Alberschwende und Müselbach. Von Müselbach kommend dauert da laut der Antenne Vorarlberg Echtzeitmessung rund 18 Minuten länger. Wir wünschen weiterhin gute und sichere Fahrt.
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3: Morgen!
0: Hi.
3: Wer darf sich coolster Musikverein in ganz Vorarlberg nennen? Es war so ein krasses Battle die ganze Woche bei unseren Vorarlberg Top 10. Aber es gibt einen Sieger und ich wette, die hättet ihr so nicht auf dem Schirm gehabt.
0: Bin so gespannt!
3: Ja, die Siegerehrung in 12 Minuten.
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0: Einen wunderschönen guten Morgen am Freitag auf Antenne Vorarlberg. Es geht Richtung Wochenende.
1: Ja, aber für die nur nicht so schnell, mein Lieber, gell? Für dich ist das Wochenende, wenn du eigenständig einen Aufguss in der vollbesetzten Sauna in der Therme Lindau gemacht hast. Musst du nicht langsam los, wenn hast du deine Einschulung?
0: Verkopft, nee, die Fahr gleich, mach das schon.
1: Ja, gell? Eben. Und genau wegen dieser Einstellung, meine Lieben, darf Simon das machen. Der ist nämlich ein Klugscheißer und kann immer alles.
0: Ja.
1: Und weil die Therme ihren 5. Geburtstag hat, wird es auch noch richtig schön voll.
0: Ich freue mich drauf, habe ich wenigstens ein kleines Publikum und ja, der Aufgussmacher, wenn keine Leute drin sind, ist ja auch langweilig, oder?
1: Simon als Aufguss-Saunameister verfolgt das auf jeden Fall bei uns im Programm und auch auf Social Media.

0: Einen wunderschönen hey. Guten Morgen.
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0: Ja, was wären wir im Ländle eigentlich ohne unsere tollen und vielen Musikvereine? Deswegen war es die Woche jetzt ein richtiges Battle unter euch, ja, auf der Suche nach dem coolsten Musikverein im ganzen Land. Ihr habt gewotet, was das Zeug hält, und jetzt stehen eure Favoriten fest.
2: So spannend.
0: Platz 3 geht an den Musikverein Fusa.
2: Oh, wie toll. Die gibt es seit 1874. Krass. Gratuliere.
0: Oh, schon Zitle. Platz 2 an den Musikverein Harmonie in Alter.
2: Yeah, hey, zweiter Platz vom ganzen Land. Super.
0: Mega. Und trotzdem der klare Favorit. Der coolste Musikverein für euch im ganzen Land ist der Musikverein Göfis. Gratuliere, yeah. Obmann Joachim.
3: Ja, herzlichen Dank. Freut mich, dass das so gut funktioniert hat mit unserer Werbung, dass wir da alle schön abstimmen können.
2: Ja, super.
0: Ja, was denkst du, was hat denn euch auf den ersten Platz gebracht?
3: Ich glaube, dass wir einen super Zusammenhalt haben in der Musik. Mit vielen jungen Leuten, aber auch älteren Leuten, die einfach gern bei der Musik dabei sind. Mhm. Und wenn wir sowas mitmachen können, sind wir natürlich bei ganz vielen Sachen gern dabei. Und
0: ja.
3: Das taugt uns, glaube ich, und haben alle Freude miteinander.
0: Ja, richtig cool. Und wenn man jetzt mal hören will, wo spielen wir denn als nächstes?
3: Wir spielen heute Abend beim Tennisplatz Göfis. Da marschiert es aus der Jungmusik auf
2: schön.
3: Und dann spielen wir noch ungefähr vor 7 bis um 10.
2: Schön, schön.
0: Ja, cool, danke Joachim. Und die ganze Liste der Top 10, die findet ihr wie immer ab sofort online auf unserer Homepage antennevorarlberg.at.

Es ist 8.46 Uhr. Bei euch läuft Antenne Vorarlberg einen schönen Freitag. Jetzt mit Tate McRae, She's All I Wanna Be, begleitet euch auf dem Weg Richtung 9er Pause. Und dann geht's auch schon so langsam Richtung Wochenende.

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19: Das Energieinstitut hat jetzt erste Hilfetipps, um die Wohnung abzukühlen, veröffentlicht. Alle Infos bekommt ihr in 20 Sekunden in den Antenne Vorarlberg Nachrichten.
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19: Es ist 8:05.
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6: Mit Hannes Hart. Vorarlberg steuert auf ein weiteres Hitzewochenende zu, mit Temperaturen um die 35 Grad. Damit aber zumindest die eigenen vier Wände etwas kühler bleiben, hat das Energieinstitut jetzt erste Hilfetipps veröffentlicht. Vorarlberg-Reporter Tom Flachs.
1: Am angenehmsten sind jetzt die Häuser und Wohnungen, wo von Anfang an mitgedacht wurde. Denn richtig gedämmt ist schon die halbe Miete. Auch Markisen und Vordächer helfen dabei, dass ein Teil der Hitze draußen bleibt. Ja, sogar Pflanzen außen an der Hauswand bringen demnach was. Das Um und Auf ist aber das richtige Lüften.
6: In einer Extra-Broschüre erklärt das Energieinstitut auch alles für ein klimafittes Zuhause nochmal genau online kostenlos zu bestellen.

0: Durch die Meerenge von Hormuz vor dem Iran geht erneut nichts. Die Weltschifffahrtsorganisation hat die erst kürzlich gestartete Aktion, gestrandete Schiffe aus der Region zu bringen, vorläufig gestoppt. Der Grund ist ein Angriff auf ein Schiff im Golf von Oman. Erst Anfang der Woche hat die Weltschifffahrtsorganisation angekündigt, über 11.000 Seeleute aus der Region in Sicherheit zu bringen, die wegen der faktischen Blockade der Straße von Hormuz dort festgesessen sind. In Italien hat das oberste Gericht nun die Urteile rund um das Zugsunglück in Viareggio im Juni 2009 gegen 12 Menschen bestätigt, darunter auch zwei österreichische Bahnmanager. Die beiden haben jeweils über 5 Jahre Haft bekommen. Ebenfalls 5 Jahre Gefängnis hat es für den Ex-Chef der italienischen Staatsbahn und des Schienennetzbetreibers gegeben. Beim Unglück sind damals 32 Menschen ums Leben gekommen. Junge Menschen sind beim Ausprobieren von Drogen besonders gefährdet. Fast 2/5 der 15- bis 24-Jährigen in Österreich konsumieren Cannabis. Das zeigen die Zahlen der Gesundheit Österreich GmbH zum heutigen Weltdrogentag. Neben illegalen Drogen betrifft Sucht viele Menschen in Österreich. Etwa 1/4 raucht Zigaretten, 15% trinken Alkohol in einem problematischen Ausmaß, zeigt die Statistik. Um aus der Sucht rauszukommen, braucht es vor allem einfach zugängliche Hilfe für die Menschen, appelliert heute die Suchtpräventionsstelle Vivid.
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3: Heute in Dornbirn 24 Grad sind es da bei der Natura, 24 auch in Hohenweil am Kloster Gwicken und 23 messen wir in Döns bei der Alten Mühle. Heute erfasst uns eine richtige Hitzewatsche im Ländle. Durch die warme Luft aus Frankreich erreichen wir stellenweise bis zu 37 Grad. Morgen blüht uns dann der Hitzehöhepunkt. Nach einer weiteren Tropennacht sind dann bis zu 38 Grad stellenweise drin. Am Abend kann es dann im Bergland erste heftige Gewitter mit Sturmböen, Hagel und Starkregen geben. Der Sonntag rappelt sich wieder mit Sonne und bis zu 35 Grad auf. Und dann geht es auch weiter mit Teil 2 der Wärmegewitter, die sich mit Unwettern aufs ganze Ländle ausbreiten.
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3: Schöne Grüße zu euch ins Auto. Es stockt da ein bisschen in Lustenau. Wenn ihr von der Schweizer Grenze Richtung Engelkreisverkehr unterwegs seid, verliert ihr laut unserer Echtzeitmessung bis zu 7 Minuten. Im restlichen Ländle soweit alles in Ordnung. Kommt gut und sicher mit uns ans Ziel.
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3: Bei uns gibt's heute nur gute Laune und positive Vibes. Das perfekte Wetter für ein heißes Wochenende ist auch bestellt. Jetzt fehlt nur noch ihr hier in der Show. Wie schaut denn euer perfekter Sommertag im Ländle aus? Schickt uns eure Sprachnachrichten ins Studio unter der 0800 10 36 36. Ich freue mich da, mit euch in 9 Minuten drüber zu quatschen. Jetzt nimmt der Vormittag erstmal Fahrt auf mit einem richtig coolen Dance-Track von Mal Smith und Stay If You Wanna Dance. Das ist

0: schaut euer perfekter Sommertag im Ländle aus? Schönen Vormittag am Antenne Fallberg, viel gut, viel Fun Friday. Wir vergessen heute einfach mal, dass wir schwitzen. Wir haben uns den Sommer gewünscht. Jetzt ist er da und jetzt machen wir ihn uns einfach so perfekt wie möglich. Wie wird für euch selbst der heißeste Sommertag einfach unvergesslich? 0800 10 36 36 erzählt uns Sabine aus Rankweil, wie läuft so dein perfekter Sommertag im Ländle ab?
1: Wenn ich mit meiner Kollegin an Fruits fahren kann und wir jetzt einmal gemeinsam grillen und gemütlich kaltes Bierle trinken, das wir natürlich in der Fruits gekühlt haben.
0: Oh, das klingt gut. So, passt nichts dazu, was will man mehr? Mona aus Rötis, wie schaut dein perfekter Sommertag im Ländle aus?
2: Als allererstes einmal ausschlafen bis 12 oder 1. Das fängt schon mal da an. Dann ist Frühstück für mich Mittagessen. Und dann, viel Erfolg den ganzen Tag, einfach nur noch baden gehen und am Abend, wenn man es natürlich den Tag davor organisiert hat, grillen.
0: Oh, perfekt. Schickt uns auch eure Sprachnachrichten als Vorfreude aufs Wochenende. Wie schaut euer perfekter Sommertag im Ländle aus? Nächste Runde dann in einer Stunde um 10 nach 10 hier auf Antenne Vorarlberg.
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0: Wisst ihr, was eigentlich das Beste in unserem Job ist? Das war immer wieder jemanden von euch glücklich machen. Heute Morgen hat Lisa Sutterlüthi aus Eck eine Traumreise für zwei in die Türkei gewonnen.
1: Mein Gott, sind wir das nicht. Oh cool, ich bin extra gesehen, Tschüss, aber nur den Urlaub zum Geld sparen. Oh Gott, ich zerre gerade voll. Oh, wie cool, es freut mich unglaublich. Und der Pascal Lofe ist, mein Gott, oh cool.
0: Ja, sie hat alles perfekt durchgespielt. Lisa hat uns ihr Urlaubsfoto geschickt, dann angerufen, als wir ihr Bild hier im Radio beschrieben haben. Damit hat sie sich dann für die Wochenziehung um die Traumreise in die Türkei qualifiziert. Und heute um 7 Uhr hat sie dann auch das Telefon abgenommen, als sie von den Starks am Morgen überrascht worden ist. Mega, wunderschöner Urlaub wünsche ich euch, liebe Lisa. Und es geht weiter. Nächste Woche, da schenken wir euch eine Traumreise ins TUI Magic Life Candia Maris. Das ist ein Adults-Only-Hotel auf der wunderschönen Insel Kreta. Direkt am Meer mit coolen Fitnesskursen und Paddeltennis für alle, die gern aktiv im Urlaub sind. Ladet unbedingt eure Urlaubsfotos auf Antenne Fallberger.at mit hoch. Das nächste Bild, das beschreibt man dann schon am Montag um 7 Uhr bei den Starks am Morgen. Und richtig stark starten wir jetzt auch unsere 30 Minuten Musik am Stück mit viel Liebe von Holly Humberstone und To Love Somebody. In Kürze hier von Antenne Fallberg.
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0: heute kann es draußen noch so heiß sein. Wir sorgen dafür, dass euch die Gänsehaut trotzdem kurz den Rücken runterläuft. Erst mit einem 10er von Welshly Arms, der euch die nötige Power zum Berge versetzen gibt. Danach kommt ein 20er von Ed Sheeran mit Shivers, der dieses erste Verliebtsein perfekt in einem Song einfängt. Und die neue Stunde, die glänzt dann mit einem der besten aktuellen Hits. Der klingt groß, der klingt stark und er klingt nach Dauerschleife. Handtricks mit Golden bekommt er gleich um 9:45 nach Wetter und Verkehr. 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
16: Heiß, heißer, unser Ländle. Wann wir die 38 Grad jetzt am Wochenende knacken, das erfahrt ihr in 20 Sekunden im Antenne Vorarlberg Wetter.
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16: Brutal, wie schnell die Temperaturen heute ansteigen. Aktuell messen wir 27 Grad in Thüringen an der Villa Falkenhorst. 27 sind es in Wolfer beim Kubus und 28 schon in Bregenz beim Festspielhaus. Ja, unsere Deos, die müssen heute wieder ganze Arbeit leisten. Das Ländle schwitzt um die Wette. Die heiße Luft aus Frankreich schiebt die Temperaturen auf bis zu 37 Grad heute hoch. Morgen wird es noch eine Ecke heißer. Nach einer Tropennacht sind bis zu 38 Grad das erste Mal drin. Am Abend können sich über den Bergen dann kräftige Gewitter bilden mit Sturm, Hagel und Starkregen. Am Sonntag gibt es dann erst wieder viel Sonne und bis zu 35 Grad, bevor die nächste Runde Gewitter dann übers ganze Ländle zieht.
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1: Er stockt ein bisschen fäckig vor der Bärenkreuzung. Durch den Adetzenbergtunnel durch braucht er laut unserer Echtzeitmessung bis zu 9 Minuten länger. Das war's aber auch schon. Kommt gut und sicher ans Ziel.
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1: Hey, wie schaut denn euer perfekter Sommertag im Lände aus? Das Wochenende steht in den Startlöchern, die Sonne, die liefert sowieso ab. Jetzt fehlen aber eigentlich nur noch eure Geschichten. Was gehört denn für euch zu einem perfekten Sommertag dazu? Der Sprung in den See, ein Gipfel mit Aussicht vielleicht, Grillen mit Freunden oder einfach den ganzen Tag verbarrikadiert im Dunkeln in der kühlen Wohnung sitzen? Schickt uns eure Sprachnachricht unter der 0800 10 36 36. In 9 Minuten holen wir uns dann eure Inspiration hier ab. Davor nehmen wir jetzt alle einen großen Schluck Wasser oder was sonst so bei euch auf dem Tisch steht und genießen einen der größten K-Pop-Songs aller Zeiten. Dreht gern laut dazu Huntricks und Golden, einer der besten aktuellen Hits.

0: Wie schaut denn euer perfekter Sommertag im Ländle aus? Einen schönen Vormittag am Antenne Fallberg, Feel Good, Feel Fat Friday. Ja, es ist heiß, so richtig heiß. Das blenden wir jetzt einfach mal aus und schauen auf die schönen Seiten vom Sommer. Was macht denn so einen Tag für euch einfach unvergesslich? Wie schaut der aus, dass er am Abend glücklich im Bett liegt und sagt, hey, der Tag, der war jetzt einfach perfekt. Erzählt uns unter der 0800 1036 36 Matthias aus Mundlicks.
1: Der perfekte Sommertag, erstmal ausschlafen, es ist nicht allzu warm, denn aufs Motorrad steigen, eine schöne Tour machen, ins Schwimmbad fahren, die Sonne genießen, Sonne tanken, Sonnencreme nicht vergessen und am Abend einfach schön zocken.
0: Zocken muss dabei sein, dankeschön. Bruno aus Götzis, wie schaut's bei dir aus?
2: Perfekter Sommertag für mich ist, am Morgen aufstehen, auf der Terrasse frühstücken, wenn es noch nicht zu heiß ist, schön im Schatten, dann baden gehen, eine Jause mitnehmen, Picknick beim Baden und am Abend einen Stack gehen, was trinken, ein bisschen zusammenhocken mit den Kollegen.
0: Das klingt doch richtig super. Wie schaut euer perfekter Sommertag im Ländle aus? Erzählt uns weiter. Macht uns noch mehr Lust aufs heiße Sommerwochenende. Eure nächsten Antworten gibt's dann hier um 10 nach 1 auf Antenne Vorarlberg.

0: lackierte Fußnägel sind diesen Sommer out. Hi, I'm Antenne Fallberg, feel good, FIFA Friday. Hey, was sind wir jedes Jahr kurz vorm Sommer zur Pediküre gerannt, nur um die perfekten roten, pinken oder sogar weißen Fußnägel zu kriegen? Und jetzt wird uns das ganz einfach geklaut. Bunte Farben auf den Nägeln sind dieses Jahr scheinbar too much. In Japan, da setzt man schon länger auf gepflegte, natürliche Nägel, ganz ohne Lack. Und dieser Trend schwappt jetzt auch zu uns ins Ländle rüber. Ob sich der durchsetzt oder nicht, ob überhaupt jemand auf die Farbe der Nägel achtet, ich weiß ja nicht. Aber nur damit ihr Bescheid wisst, auch wenn ihr euch keine Farbe draufklatscht, seid ihr dieses Jahr damit sogar unglaublich trendy unterwegs. Ja, nicht aus der Mode kommen unsere 30 Minuten Musik am Stück. Die starten jetzt auch gleich mit richtigem Powerpop von Bebe Rexha und Faithless mit New Religion.
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0: Einen schönen Freitagvormittag miteinander.
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0: 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Tickets und Infos findet ihr online auf vorarlberg-lines.at.
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16: Es ist 5:11.
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17: Mit Alexander Fekonja. Während es sich in den USA, Kanada und Mexiko aktuell alles um den Fußball dreht, steht die Formel 1 an diesem Wochenende am Red Bull Ring in Spielberg im Fokus. Zehntausende Rennsportfans sind schon am Weg. Dementsprechend viel los wird auf den Straßen sein. Vor allem am Sonntag rechnet der ÖAMTC mit erheblichen Staus. Die Polizei setzt auf modernste Technik, um die Fans schon heute so stressfrei wie möglich an den Ring zu bringen. Unter anderem sind Drohnen im Einsatz, sagt Polizeisprecher Sabri Jorgun.
18: Die Kolleginnen und Kollegen werden dann natürlich auch diese Drohnenbilder begutachten, um eventuell auch Routen zu ändern. Deswegen können wir nur bitten, die Anweisungen der Kolleginnen und Kollegen vor Ort Folge zu leisten, weil die am ehesten Bescheid wissen, wo es jetzt am raschesten vorangeht für die Besucherinnen und Besucher.
17: Der ÖAMTC empfiehlt außerdem die Anreise mit Öffis oder per Zug nach Knittelfeld. Von dort gibt es einen kostenlosen Shuttle zum Ring. Lebenslange Haft und somit die Höchststrafe gibt es für den Todesfahrer vom Weihnachtsmarkt im deutschen Magdeburg. Der aus Saudi-Arabien stammende Mann war im Dezember 2024 mit einem Mietwagen über den belebten Weihnachtsmarkt gefahren und hat einen 9-jährigen Bub und 5 Frauen getötet. Hunderte wurden verletzt. Nach der regulären Haftstrafe droht dem Verurteilten zusätzlich eine Sicherungsverwahrung. Im steirischen Mürztal in einem Freibad in St. Barbara ist gestern Nachmittag ein 3-jähriger Bub erfolgreich wiederbelebt worden. Der Bub ist reglos mit dem Gesicht nach unten im Kinderbecken getrieben. 2 Badegäste haben ihn herausgezogen und mit der Reanimation begonnen. 2 Notärzte haben die dann

0: fortgesetzt. Anschließend ist der Bub mit dem Rettungshubschrauber in die Kinderklinik nach Graz geflogen worden. Wie es zum Unfall gekommen ist, ist noch unklar. Und knapp ein Fünftel der Österreicherinnen und Österreicher leidet unter einer Allergie. Das sind rund 1,3 Millionen Menschen, wie ein aktueller IMAS-Report zeigt. Am häufigsten macht Heuschnupfen bzw. Pollenallergie zu schaffen. Besonders betroffen sind Frauen zwischen 16 und 49 Jahren. Fast die Hälfte aller Betroffenen gibt an, im Alltag stark eingeschränkt zu sein.
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3: Bei den Temperaturen gibt es aktuell kein Halten. 29 Grad messen wir schon in Dornbirn im Roten Haus. 27 sind in Bloedesch an der Wallgau-Kaserne. Und 27 Grad haben wir auch in Eck am Heimatmuseum. Heute reicht eigentlich schon der Weg zum Auto, um in Schwitzen zu kommen. Bis zu 37 Grad stehen im Ländle auf dem Programm. Morgen geht es noch weiter nach oben. Durch die warme Luft aus Frankreich klettern die Temperaturen in einigen Gemeinden auf bis zu 38 Grad hoch. Aber am Abend wird es dann in Bergnähe richtig turbulent. Da brauen sich erste kräftige Gewitter mit Sturm, Hagel und Starkregen zusammen. Am Sonntag gibt es dann nochmal Sommerfeeling bei bis zu 35 Grad, bevor am Abend das nächste Donnerwetter im Anmarsch ist. Und das breitet sich dann auch übers ganze Ländle aus.
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3: Zwei Staustellen haben wir aktuell im Ländle. Einmal in Hohenems, rund um den Cineplex-Kreisverkehr. Vorsicht bitte, der Rückstau reicht da auch auf die Abfahrten der 14 zurück. Am längsten dauert es für euch, wenn ihr von Dornbirn auf der Diepholzauer Straße Richtung Cineplex-Kreisverkehr fahrt. Da verliert er laut unserer Echtzeitmessung bis zu 13 Minuten. Und auch in Lustenau beim Engel-Kreisverkehr dauert es länger. Von der Schweiz und auch von Dormin kommen, seid ihr da bis zu 8 Minuten länger unterwegs.
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3: Was sich liebt, das neckt sich. Unser Simon und unsere Chiara von den Starks am Morgen sind da ein Paradebeispiel dafür. Weil der Simon manchmal so ein kleiner Besserwisser ist, schickt den Chiara heute erst ins Wochenende, wenn er in der Therme Lindau erfolgreich einen Saunaaufguss gemacht hat. Er sagt, er schafft es mit links. Ja, wir checken gleich in 9 Minuten. Aber jetzt so kurz davor immer noch optimistisch ist. Ihr habt jetzt hoffentlich im Büro oder der Arztpraxis feinere Temperaturen. Zum Entspannen schicken wir euch Taylor Swift vorbei mit einem der besten aktuellen Hits. Das ist Opalite.

0: Es ist erst Wochenende, wenn der Simon von den Starks am Morgen erfolgreich einen Aufguss in einer vollbesetzten Sauna in der Therme Lindau schafft. Einen schönen Freitag mit Antenne Vorarlberg. Ja, unsere Chiara hat dem Simon eine kleine Challenge verpasst. Einfach, weil er bei jedem Thema, das sie diskutieren, so ein kleiner Besserwisser ist. Jetzt kann er beweisen, ob er es auch drauf hat, einen Saunaaufguss abzuliefern. Simon, du kriegst jetzt vor Ort gerade Einschulung, weil einfach nur so mit einem Handtuchhummerwedler ist es halt denn doch nicht, gell? Wie läuft's denn gerade bei dir?
1: Ja, Sandra, also hui, das ist wirklich deutlich schwieriger als gedacht, gell? Da braucht man eine Augen-Hand-Koordination, also zum das Handtuch da richtig wedeln. Das ist wirklich gar nicht so einfach, aber die Dalina, die Saunameisterin, die hat es mir gut beigebracht, dass ich da eine Fahne wie im Fußballstadion in die Hand kriegt mit einem Handtuch dran. Mit dem kann ich gleich die Luft verteilen. Ich habe noch einen riesen Fächer, damit der Saunagäste noch die Hitze direkt ins Gesicht wedeln kann. Und ja, mir ist schon ziemlich heiß, also ich schwitze schon gehörig, aber ich bin jetzt gespannt. Ich hoffe, ich ziehe das durch.
0: Ja, du musst, sonst gibt's halt kein Wochenende für dich. Also, gib alles, du machst dich ready für den allerersten Saunaaufguss deines Lebens in der Therme Lindau. Vollbesetzte Sauna natürlich. Und ob da alles gut geht, das checken wir die nächste Stunde um 10 nach 12 hier auf Antenne Vorarlberg.
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0: pack's nicht, was meine Augen da gesehen haben. Holzperlen-Sitzauflagen sind ja vor circa 40 Jahren das Must-Have in jedem Familienauto gewesen. Und jetzt feiert genau dieses Teil wieder sein Comeback. Schönen Antenne Fallberg, viel Gott, FIFA Friday. Ja, vielleicht haben eure Eltern oder Großeltern noch irgendwo so eine Holzperlensitzauflage im Dachboden rumliegen. Die werden jetzt ja nicht wirklich wegen der Optik gefeiert, sondern weil sie bei dieser aktuellen Hitze im Auto auch noch richtig praktisch sind. Zwischen Rücken und Sitz entsteht nämlich so ein kleiner Luftspalt und dadurch kann die Luft besser zirkulieren und ihr klebt dann nicht so schnell am heißen Sitz fest. Und das Beste, die Dinger gibt's einfach immer noch zu kaufen. Online oder im Autozubehör, da kriegt ihr sie schon ab ca. 20 Euro. Also falls ihr heute ins aufgeheizte Auto steigt, ist der coolste Sommerhack vielleicht tatsächlich einer aus den 80ern. Und jetzt wird's auch bei uns ganz entspannt. 30 Minuten Musik am Stück warten auf euch ohne Unterbrechung. Los geht's hier mit Leonie und Don't Worry auf Antenne Vorarlberg.
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0: Die nächste halbe Stunde hier von Tine Fallberg hat einfach alles, was eine gute Playlist so braucht. Mit dabei ein Zehner, der weltweit die Tanzflächen erobert hat. Luis Fonsi mit Echa Mella Culpa. Da gibt's Sommerfeeling auf Knopfdruck. Dann mischen wir einen 20er dazu mit guter Laune-Garantie von Nico Santos und Ray of Light. Und ganz vorne mit dabei ist einer der besten aktuellen Hits von David Guetta mit Gone, Gone, Gone. Der bringt ordentlich Tempo rein und macht Lust aufs Wochenende. Mehr Musik, mehr Vielfalt kriegt er gleich um kurz vor 12 nach Wetter und Verkehr.
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14: Von Minute zu Minute wird's gefühlt heißer im Ländle. 31 Grad sind's da schon in Fänkisch beim Wildpark, 30 in Götzis bei der Kulturbühne Ambach und ebenfalls 30 Grad haben wir in Lauterach beim Janersee. Heute passt eigentlich nur eins richtig gut in die Hand, ein Eis oder ein kühler Drink. Mit bis zu 37 Grad brennt die Sonne heute im Ländle vom Himmel. Das ist aber noch nicht mal der Höhepunkt. Den erreichen wir morgen mit bis zu 38 Grad. Am Abend gibt's dann aber Rambazamba am Himmel. In Bergnähe brauen sich teils heftige Gewitter zusammen. Da kann auch Starkregen, Hagel und Sturm mit dabei sein. Der Sonntag beruhigt sich wieder mit dem nächsten Sommertag und 35 Grad auf dem Thermometer. Am Abend taucht dann aber schon die nächste Gewitterzelle über dem Ländle auf, die sich dann übers ganze Land ausbreitet.
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14: In Lustenau stockt es ein bisschen rund um den Engelkreisverkehr. Von Dorm in Richtung Lustenau verliert er da bis zu 6 Minuten laut unserer Echtzeitmessung. Also nichts Wildes, kommt gut und sicher an euer Ziel.
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14: Und während wir gerade vor der Hitze alle flüchten, chillt unser Simon von den Starks am Morgen in einer vollbesetzten heißen Sauna in der Therme Lindau. Muss er auch, sonst startet nämlich sein Wochenende erst gar nicht. Chiara hat ihm die Aufgabe gestellt, einen professionellen Saunaaufguss

zu machen. Auf Insta seht ihr, wie die Einschulung so gelaufen ist, ob er es jetzt auch ordentlich durchgezogen hat. Das checken wir gleich in 9 Minuten. Ihr habt jetzt hoffentlich kühler im Auto oder am Arbeitsplatz mit David Guetta und Gone, Gone, Gone. Das ist einer der besten aktuellen Hits.

Wird unser Simon von den Starks am Morgen jetzt zum neuen Sauna-Aufgussmeister oder hat er seine Challenge vermasselt? Schönen Freitag mit Antenne Vorarlberg. Herr Chiara hat unserem Simon eine kleine Challenge gestellt, weil er bei verschiedensten Diskussionen immer mal wieder so ein bisschen besserwisserisch unterwegs ist, darf er sich heute in der Therme Lindau als Saunameister beweisen. Seine Aufgabe lautet, es ist erst Wochenende, wenn er in einer voll besetzten

0: Sauna erfolgreich und eigenständig einen Aufguss macht. Hat es gepackt oder wird ihm diese Challenge zum Verhängnis? Simon, schwitsch ein bisschen.
1: Also Sandra, du, das habe ich gehörig unterschätzt. Was für eine strenge Aufgabe. Und wie gesagt, es gehört brutal viel Koordination dazu. Es ist unglaublich heiß, aber es hat sehr viel Spaß gemacht. Die Sauna war richtig voll. Darlin, du bist die Saunameisterin. Was würdest du mir jetzt für ein Fazit geben?
2: War super. Es war warm genug. Die Gäste fanden es klasse. Hast du super gemacht. Du könntest quasi direkt bei uns anfangen.
1: Ja, dann habe ich euer tolles Geburtstagsgeschenk gemacht. Jetzt
2: ja?
1: Zum 5.
2: Super, vielen Dank.
1: Perfekt. Danke dir für die ganzen Instruktionen und Einschulungen. Und dann wünsche ich mir eine tolle Saison.
2: Sehr gerne und ein wohlverdientes Wochenende.
1: Genau, Challenge geschafft, Sandra.
0: Yeah, gratuliere, aber eigentlich habe ich daran noch gar nicht zweifelt. Die Reise vom Moderator zum Sauna-Aufgussmeister findet ihr auch auf Instagram in unseren Stories. Ja, die ersten von euch sind jetzt auch gerade auf dem Weg ins Wochenende. Genießt das Wetter, kühlt euch gut ab und mit auf eurem Weg schicken wir euch jetzt diesen genialen

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0: Temperaturen im Moment im Ländle wünscht sich wahrscheinlich jeder von euch eine eigene Klimaanlage. Und Adidas hat sich gedacht, warum stülpen wir den Menschen nicht einfach eine über? Zusammen mit Star-Designer Rick Owens haben sie jetzt nämlich eine Jacke vorgestellt, in der kleine Ventilatoren eingebaut sind. Die lassen die Luft zirkulieren und es fühlt sich wirklich an wie so eine tragbare Klimaanlage. Vorgestellt worden ist das Ganze ausgerechnet während einer Hitzewelle in Paris. Wann auch sonst. Ob sich so eine Jacke wirklich durchsetzt, keine Ahnung. Aber bis die bei uns im Kleiderschrank hängt, haben wir deutlich günstigere Varianten. Einfach sitzen bleiben, Radio aufdrehen und genießen. Hier kommen gleich eure 30 Minuten Musik am Stück. Und da geht's gleich los mit Ray Dalton und Blood Running.
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Matthias, Antenne Fallberg am Antenne Fallberg. Feel Good Vielfalt Friday. Achtung auf der 14 Richtung Deutschland. Steht auf Höhe Sateins bei der Baustelle ein Auto vom Pannenstreifen. Fahrt ihr ganz besonders vorsichtig. Dankeschön, Nicola, fürs Melden.

0: Um kurz vor eins verändert sich der Freitag langsam. Die ersten sind schon im Wochenende, die anderen werfen noch einen Blick auf die restliche To-Do-Liste. Und wir bleiben hier von Tele Fallberg an eurer Seite mit Musik, bei der ihr euch einfach gut fühlt. Pitbull und Christina Aguilera pushen euch da in der nächsten halben Stunde mitten am Zehner auf dem letzten Weg vom Feierabend. Mit ihrem Mega-Hit Walk Me Home aus den 20ern zeigt uns Pink, warum sie bis heute noch mit ihren Songs so viele Menschen berührt. Und obendrauf schicken wir euch noch einen Song zum Genießen vorbei. Den hört man nicht nur nebenbei, den fühlt man. Das ist einer der besten aktuellen Hits. Der kommt von Alex Warren mit Fever Dream. Nur bei uns bekommt er mehr Musik, mehr Vielfalt. Um kurz vor eins nach den Antenne Fallberg Nachrichten.
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11: Es ist 5 vor 1.
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12: Ich bin Robin Leiner. Morgen könnte der heißeste Tag aller Zeiten in Vorarlberg werden. Die Wetterexperten von UbiMet erwarten bis zu 38 Grad. So heiß war es in Vorarlberg seit 42 Jahren nicht mehr. Damals hat Feldkirch Mitte Juli den Ländle-Hitzerekord aufgestellt. Ziemlich sicher wird der Juni-Rekord fallen. Der liegt bisher in Vorarlberg bei 36,5 Grad. Der morgige Tag wird den wohl pulverisieren. Weil die Natur inzwischen auch sehr trocken ist, warnt das Land jetzt vor einer erhöhten Waldbrandgefahr. Wer draußen unterwegs ist, soll deshalb besonders vorsichtig sein. In Teilen von Feldkirch war heute Nacht plötzlich der Strom weg. Ausgelöst hat das wohl ein Feuer in einer Trafostation. Nachdem die Feuerwehr alles gelöscht hatte, konnten die Stadtwerke die Stromversorgung wiederherstellen. Damit haben alle betroffenen Haushalte und Betriebe wieder Strom. Der heimische Tourismus steuert auf einen neuen Buchungsrekord zu. Zwischen Jänner und Mai gab es in ganz Österreich über 64 Millionen Übernachtungen und auch die Zahl der Gäste ist gestiegen auf über 18 Millionen. Wenn das heuer so weitergeht, könnte es einen neuen Rekord geben. Und die gute Nachricht aus Vorarlberg liefert Lustenau. Da startet heute Abend der Sommer am Platz. Bis Mitte August gibt's jetzt jeden Freitagabend Live-Musik oder auch Public Viewings am Blauen Platz. Los geht's heute Abend mit einem kostenlosen Jazzkonzert. Danach gibt's Fußball.
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11: Aktuell messen wir 31 Grad in Lauterach am Ronahaus, 31 sind es auch im Mäder beim Endersaal und 33 Grad mittlerweile in Bregenz am Hafen. Heute ist jeder Luftzug so ein kleiner Jackpot. Mit heißer Luft aus Frankreich steigen die Temperaturen auf bis zu 37 Grad an. Am besten bewegen wir uns jetzt übers Wochenende gar nicht mehr. Morgen legt der Sommer dann noch einen drauf. Nach einer Tropennacht klettern die Temperaturen in vielen Gemeinden auf 38 Grad hoch. Am Abend können sich über den Bergen dann teils kräftige Gewitter mit Sturm, Hagel und Starkregen entwickeln. Am Sonntag gibt es tagsüber wieder Sommerfeeling mit Sonne und bis zu 35 Grad. Später am Abend rollt dann aber die nächste Gewitterzelle übers Ländle.
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11: Es ist mittlerweile einiges los auf den Straßen. Wir starten in Fäkich bei der Bärenkreuzung. Von Liechtenstein kommend verliert er laut unserer Echtzeitmessung bis zu 7 Minuten. Dann staut er sich beim Cineplex-Kreisverkehr in Hohenems. Von Aldach kommend seid ihr bis zu 12 Minuten länger unterwegs. Von Dornbirn über die Diepoldsauer Straße Richtung Kreisverkehr verliert er bis zu 7 Minuten. Auch in Lustenau beim Engel-Kreisverkehr staut er sich. Von der Schweiz her kommend seid ihr bis zu 13 Minuten länger unterwegs. Von Dornbirn kommend bis zu 7 und 6 Minuten länger dauert es in Dornbirn vor dem Kreis.

0: Kehrdommen Nord, weiter Richtung Wolfurter Güterbahnhof.
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0: Wie schaut denn eigentlich euer perfekter Sommertag im Ländle aus? Das Wochenende steht in den Startlöchern, die Sonne, die liefert sowieso ab. Jetzt fehlen eigentlich nur noch eure Geschichten. Was gehört denn für euch zu einem perfekten Sommertag dazu? Ein Sprung in den See vielleicht, ein Gipfel mit Aussicht oder Grillen mit Freunden? Ja, die Kinder der dritten Klasse in der Volksschule Gaisau haben da ein ganz eigenes Programm. Ihre Ideen für einen unvergesslichen Sommertag, die gibt's ja gleich in 9 Minuten. Und vorher bekommt ihr den Soundtrack für alle, die gedanklich schon am See oder auf der Picknickdecke liegen. Hier ist Alex Warren mit Fever Dream, einer der besten.

0: Wie schaut denn euer perfekter Sommertag im Ländle aus? Hi, am Antenne Vorarlberg, wie gut, Feelfat Friday. Ja, es ist heiß, so richtig heiß. Das blenden wir jetzt aber einfach mal aus und schauen auf die schönen Seiten vom Sommer. Was macht denn so einen Tag für euch unvergesslich? Wie schaut er aus, dass er am Abend glücklich im Bett liegt und sagt, hey, der Tag, der war einfach perfekt. Die Kinder der dritten Klasse in der Volksschule Geisau haben da ganz genaue Vorstellungen von so einem perfekten Sommertraumtag.
1: Also mein perfekter Sommertag wäre,

0: würde aufstehen, dann würde ich ein bisschen frühstücken, dann würde ich spazieren gehen und dann würde ich in den Pool gehen und dann würde ich wieder schlafen gehen.
1: Am Morgen Bubble Tea trinken, dann mit Lynn und Emily Schopper und dann mit dem Flugzeug auf Italien ans Meer mit Lynn und Emily.
2: Oster und dann Frühstücker gleich ans Meer und dann noch am Abend Ersako und in Kinderdisco.
3: Ich stehe auf, esse ein paniertes Schnitzel, dann spiele ich mit meinem Hund draußen, kühle mich im Pool ab und dann gehe ich schlafen.
4: Ja, da schauen wir uns direkt was von den Kids ab. Die meckern im Sommer nicht über die Temperaturen, die leben den Sommer einfach.
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0: langsam lassen wir den Stress der Woche im Rückspiegel hinter uns und winken dem Wochenende entgegen. Und also rocken wir die nächste halbe Stunde noch mit euren Lieblingshits hier von Töne Vorarlberg. Aus den Zehnern holen wir Coldplay mit Hymn for the Weekend zurück. Ein Song, der sich anfühlt wie ein kleiner Kurzurlaub in knapp 4 Minuten. Danach geht's in die 20er zu Beyoncé mit Texas Hold'em. Richtig cooler Country-Pop, der schon die Vorfreude auf den Sonnenuntergang später macht. Und mit Lebensfreude pur und positiven Vibes eröffnen wir um kurz vor 2 die neue Stunde mit Felix Jähn und Pride, einer der besten aktuellen Hits. Das ist mehr Musik, mehr Vielfalt hier von Töne Vorarlberg.
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9: Es ist 5:05.
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9: Hey zu euch nach Schwarzach an die Mittelschule, da sind es 33 Grad. 33 sind es auch in Feldkirch und 27 bei euch in Wart. Sichert euch jetzt schon die Schattenplätze im Freibad. Die Sonne hat heute richtig Power. Sonnig geht's auch ins Wochenende. Samstag wird mit 38 Grad der Temperatur Highscore geknackt. In den Bergen ziehen ab dem Nachmittag erste Gewitter auf. Sonntag erst Sonne, dann sind im ganzen Ländle Sommergewitter am Start. Und Montag heißt es dann Regenschauer von früh bis spät.
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9: Der Blick aufs Ländle zeigt freie Straßen. Nur in Feldkirch an der Bärenkreuzung geht's wie immer etwas länger. Da sind 7 Minuten Stop and Go vom Adetzenbergtunnel kommt. Gute und sichere Fahrt euch.
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9: Hallo Wochenende. Heute läuft der Countdown bis zum Feierabend bei vielen etwas schneller ab. Draußen ist Badewetter pur. Die Badetasche habt ihr schon gepackt. Jetzt fehlt nur noch der Sprung in den Jannersee, Bodensee oder ins Schwimmbecken. Hauptsache Abkühlung. Ich pack sommerliche Beats dazu. Felix Jähn mit Pride. 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

0: FIFA Friday auf Antenne Vorarlberg. Euer Projekt auf der Arbeit läuft gut. Die Noten in Uni und Schule sind stabil und draußen ist es heiß. Perfekte Kombi, um mit guter Laune ins Wochenende zu starten. Klingt doch auch besser als, oh Mano, alles stressig und viel zu heiß. Negativität hat am Feel Good FIFA Friday auf Antenne Vorarlberg keinen Platz. Wir feiern den Start ins Wochenende mit euch und extra viel guter Laune-Musik. Alex Warren mit Ordinary, einer der aktuell coolsten Feel-Good-Hits auf Antenne Vorarlberg.
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0: 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Auf der A14 in Fahrtrichtung Deutschland steht beim Messepark ein weißes Auto in der Abfahrt und hat eine Panne. Fahrt hier besonders vorsichtig.
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0: Happy Feel Good Vielfalt Friday auf Antenne Vorarlberg. Heute gibt's wieder die 10er, 20er und die besten aktuellen Hits. Aber nur die, die euch wirklich gute Laune machen. Aus den 10ern gibt's Herzklopfen von Olly Murs, Hot Skips a Beat. In den 10ern war ja auch Bieber-Frisur-Ära. In den 20ern hat Justin Bieber zusammen mit Ed Sheeran gleich den nächsten Hit gelandet. Und natürlich darf einer der aktuellen Feel-Good-Hits nicht fehlen. Taylor Swift mit The Fate of Ophelia. Der bringt einfach immer gute Laune.
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7: Es ist 2:55.
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8: Schönen Nachmittag, ich bin Robin Leiner. In Vorarlberg und auch im Rest von Österreich wackeln jetzt am Wochenende mehrere Hitzerekorde. Im Osten kann das Thermometer am Sonntag über die 40-Grad-Marke klettern. Das wäre dann höchstwahrscheinlich ein neuer Hitzerekord. In Vorarlberg sind morgen bis zu 38 Grad drin. Damit wäre das auch hier der heißeste Tag aller Zeiten. Der Temperaturrekord für den Juni wird in Vorarlberg ziemlich sicher fallen. Der liegt bei 36,5 Grad und wäre gestern fast schon in Bregenz erreicht worden. Diese extreme Hitze hat auch österreichweit Auswirkungen auf den Bahnverkehr, denn bei diesen Temperaturen können sich die Gleise leicht verformen. Das führt dann zu Verspätungen und Zugausfällen. Die ÖBB empfehlen deshalb bei der größten Hitze, wenn möglich, auf Zugfahrten zu verzichten und sonst vor der Abfahrt nochmal nachzuschauen, ob mit der gewählten Verbindung wirklich alles passt. Vor allem morgen wird's dann aber auch mit dem Auto schwierig, denn in Deutschland starten mehrere Bundesländer in die Sommerferien. Gleichzeitig wird morgen in Tirol mit dem Fernpass eine wichtige Route von Deutschland nach Italien für 2 Stunden wegen einer Demo gesperrt. Die empfohlene Umfahrung führt durch Vorarlberg und die Schweiz. Das kann hier morgen zu längeren Staus führen. Und die gute Nachricht aus Vorarlberg wird sportlich. Heute Abend startet in Hart eine Mini-Fußball-WM mit 3.000 bis 4.000 Kids. Im Waldstadion und in der Seesportanlage treffen sich rund 200 Nachwuchsmannschaften aus Österreich, Deutschland, der Schweiz, Frankreich und Tschechien. Dabei treten die Kids gleichzeitig für ihre Vereine und auch für verschiedene Länder an. Österreich vertritt der FC Hart gleich selber.
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7: 32 Grad bei euch in Grumbach, 33 in Lochau und 35 in Pludenz beim Erlebnisbad Waldblu. Die Hitzewelle rollt weiter und am Wochenende erreicht sie ihren Höhepunkt. Bis zu 38 Grad am Samstag. Wie krass, da geht eigentlich nur noch Freibad klar. Sonntag zuerst sonnig. Weiter geht's mit Gewittern und Montag gibt's dann fürs ganze Ländle eine kühle Erfrischung.
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7: Achtung auf der A14 Richtung Deutschland. Da steht auf Höhe des Messeparks Dornbirn ein Auto in der Abfahrt und hat eine Panne. Und es staut sich 8 Minuten in Lustenau auf der Grindelstraße vom Zoll kommt in Richtung Engelkreisverkehr. Auch 8 in Feldkirch an der Bärenkreuzung vom Adetzenbergtunnel kommt. Und ganze 12 in Mäder auf der Schweizer Straße von der Grenze kommt. Gute Fahrt noch.
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7: Hey Leute, das Wetter ist geil, die Laune ist oben und das Wochenende rückt immer näher. Wir liefern euch jetzt schon das Warm-up für die Party oder den Grillabend mit Freunden. Taylor Swift mit richtig guten Vibes, The Fate of Ophelia,

0: Freitag. Das heißt, für viele geht's früher Richtung Wochenende. Offiziell oder zumindest gedanklich. Chiara von den Starks am Morgen, du hast diese Woche sogar Überstunden geschoben und dabei den perfekten Hack gegen die Hitze gefunden.
1: Also ich habe diese Woche sogar freiwillig Überstunden gemacht, weil wir in dem Büro oder in der Redaktion einfach so eine gute Klimaanlage. Ich wollte weder heim in meine Wohnung noch ins Freibad. Es war mir einfach sogar zu heiß zum Baden gehen. Und ich dachte, gut, ich bleibe jetzt einfach da sitzen, da habe ich es fein kühl. Ich mache alle To-Dos, die ich vor mir umgeschoben habe, ohne Ende. Und das war die Woche definitiv die beste Entscheidung, die ich getroffen habe. Die super Klimaanlage im Büro nutzen.
0: Ja, stimmt. Win-win eigentlich. Weniger To-Dos, mehr Chill-Modus. Und die Klimaanlage übernimmt den Rest.
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0: Roller. So hat Jason Derulos Auftritt am Ballermann auf Mallorca gestartet. Diese wilde Kombi gab es nämlich diese Woche live im Bierkönig. Und die Stimmung komplett am Kochen. Aber ihr müsst nicht extra in die Playa, um heiße Beats zu bekommen. 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
0: Eine riesen Poolanlage, Wasserrutschen, im Hintergrund ein Hotel und ganz vorne links ein junger Mann, der mit einem Strohhalm aus einer Wassermelone trinkt.

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3: Es ist 5 vor 4.
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6: Ich bin Robin Leiner. Schönen Nachmittag. In Vorarlberg und auch im Rest von Österreich wackeln jetzt am Wochenende die Hitzerekorde. Im Osten kann das Thermometer am Sonntag sogar über die 40-Grad-Marke klettern. Damit steht ein neuer Rekord an. In Vorarlberg sind morgen bis zu 38 Grad möglich. Damit wäre das auch hier der heißeste Tag aller Zeiten. Der Temperaturrekord für den Juni wird ziemlich sicher fallen. Der liegt bei 36,5 Grad und wäre gestern schon fast in Bregenz erreicht worden. Diese extreme Hitze sorgt in Vorarlberg aktuell auch für Zugausfälle und Verspätungen, denn bei diesen Temperaturen können sich sogar die Gleise verformen. Die ÖBB empfehlen bei der größten Hitze, wenn möglich, auf Zugfahrten zu verzichten und sonst vor Abfahrt nochmal nachzuschauen, ob mit der gewählten Verbindung wirklich alles passt. Eine Sperre in Tirol kann morgen in Vorarlberg für Chaos sorgen, denn der Fernpass wird zwischen 10 und 12 Uhr wegen einer Demo gesperrt. Damit fällt eine wichtige Reiseroute von Deutschland nach Italien weg. Die Umfahrung führt durch Vorarlberg und die Schweiz. Darko Markovic vom ÖRMTC in Vorarlberg.
7: Deswegen hoffen wir einfach auch wieder drauf, dass die Menschen die Warnung ernst nehmen. Wir rechnen aber auf jeden Fall mit einem erhöhten Verkehrsaufkommen auf der A14 gerade vor dem Pfändertunnel.
6: Schon bei der Demo auf der Brennerautobahn vor knapp einem Monat hatte der ÖRMTC darum gebeten, Fahrten in Vorarlberg, wenn möglich, zu vermeiden. Daran hatten sich offenbar einige gehalten, denn ein Verkehrschaos ist ausgeblieben. Und die gute Nachricht aus Vorarlberg liefert Lustenau. Da startet heute Abend der Sommer am Platz. Bis Mitte August gibt's jetzt jeden Freitagabend wieder Live-Musik oder auch Public Viewings am Blauen Platz. Los geht's heute mit einem kostenlosen Jazzkonzert und danach gibt's noch Fußball.
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3: Hey nach Möckers, bei euch sind es 30 Grad, 33 sind es in Schnepfer beim Dorfbrunnen und 34 in Feldkirch. Badewetter von früh bis spät heute, der 3-Tage-Trend. Samstag wird extra heiß, bis zu 38 Grad und Sonne. Nur bei euch in Bergen sorgen Gewitter für eine nasse Erfrischung. Sonntag bleibt es heiß, da ziehen aber ab dem Nachmittag überall Gewitter durch. Und Montag dann Regenschauer all day long.
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3: Aktuell keine Staus über 10 Minuten im Ländle. Nur an den üblichen Verkehrshotspots heißt es wie immer etwas mehr Geduld. Aber auch da geht's relativ schnell voran. Gute Fahrt weiterhin.
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3: Hi, am 26.06.2026. Ein ziemlich schönes Datum, finden auch viele Brautpaare. Zuerst klingeln im Ländle heute die Kirchenglocken, dann knallen die Sektkorken. Und hier bei uns geht die Party weiter. Naja, es wird auch ein bisschen romantisch mit Holly Humberstone und To Love Somebody.

Schönen Feierabend mit Antenne Vorarlberg. Ihr kennt das alle. Über 30 Grad, Sonne und Auto. Keine gute Kombi. Gerade mit kurzen Hosen, Kleidern oder Shorts und Ledersitzen wird es dann schnell richtig unangenehm. Da wird der Autositz gefühlt kurz zur Herdplatte. Also kleiner Hack fürs Wochenende, Handtuch rein, drauflegen und dann entspannt Richtung See oder Freibad cruisen, statt vom Autositz gegrillt zu werden. Jetzt gibt's heiße Beats von Shabusi und Miles Smith. Blink twice auf Antenne Vorarlberg.

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6: Hey zu euch nach Lauterach. Gemessen beim Hofsteigsaal sind es da 34 Grad, 34 auch in Meining und 33 in Bregenz. Sonnenbrille auf, Sonnencreme nicht vergessen. Der Sommer zeigt heute richtig, was er kann. Auch der Samstag bringt strahlenden Sonnenschein und bis zu 38 Grad. Am Nachmittag können sich in den Bergen einzelne Gewitter entwickeln. Auch der Sonntag startet sommerlich und heiß. Später wird es im ganzen Ländle unbeständiger. Und zum Wochenstart gibt es eine kleine Abkühlung.
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6: Gute Nachrichten für alle Autofahrer im Ländle. Es gibt keine Staus über 10 Minuten. Kommt doch gut an euer Ziel.
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0: David Guetta und Jennifer Lopez. Save me tonight.
1: Save me tonight.
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0: ist es, Antenne Vorarlberg, Feel Good Vielfalt Friday. Die beste Mischung für gute Laune mit den größten Hits der 10er, 20er und natürlich den besten aktuellen Songs. Es gibt Walking on Cars aus den 10ern, der 20er-Hit Bad Memories und jede Menge Power, die kommt von Ray Dalton mit Blood Running, einer der besten aktuellen Hits. 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
22: Die Hitze bringt den Zugverkehr gerade ordentlich ins Schwitzen. Verspätungen und sogar verformte Gleise sorgen aktuell für Probleme. Mehr dazu gleich in den News.
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22: Es ist 5:05.
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22: 34 Grad in Feldkirch und auch in Schwarzach bei der Mittelschule. 26 sind es bei euch in Wart. Schattenplätze sind heute Gold wert.

0: Die Sonne gibt ordentlich Gas. Und kaum zu glauben, morgen wird es sogar noch heißer. Am Samstag sind Spitzenwerte von bis zu 38 Grad drin. Nur in den Bergen können sich einzelne Gewitter bilden. Am Sonntag ziehen die dann auch übers ganze Ländle und sorgen für eine kleine Erfrischung. Auch am Montag bleiben Regen und Gewitter am Start.
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0: Hi auf die Straßen, ihr habt freie Fahrt ins Wochenende.
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0: Hallo Wochenende, das Wetter passt und die Biergärten füllen sich so langsam. Schnappt euch euren Lieblingsmenschen, genießt den heißen Sommerabend und stoßt auf das Traumwetter an. Ray Dalton liefert den Soundtrack für euer Wochenende. Bloodrunning, einer der besten Aktien.

0: Bad Memories.
1: Hallo ihr Lieben, heute ist einfach nur gute Laune angesagt. Die ist ganz besonders groß bei Lisa Sutterlütti aus Eck. Die hat sich heute Morgen bei uns eine Traumreise für zwei Personen in die Türkei gesichert.
2: Mein Gott, sind wir das wild.

0: rolig. Nehmt extra gesehen, heute haben wir nicht in Urlaub zum Geld sparen. Oh Gott, ich zerre gerade voll. Oh, wie cool. Es freut mich unglaublich. Und der Pascal Lohfest. Mein Gott, oh cool.
1: 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Dann wartet die nächste Traumreise, diesmal nach Kreta. Adults only, 4 Sterne und jede Menge Urlaubsfeeling. Also unbedingt mitmachen, euer Urlaubsfoto auf antennevorarlberg.at hochladen. 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

0: Hey Leute, es ist erst Wochenende, wenn Simon seinen ersten Saunaaufguss durchgezogen hat. Und das bei über 30 Grad. Na klar, er hat's gemacht. Könnt ihr jetzt auf unserem Insta sehen. In diesem Sinne, schönes Wochenende. Hier gibt's jetzt 30 Minuten Musik am Stück. Gleich nach Wetter und Verkehr.
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8: 26 Grad bei euch in Wart und 34 in Feldkirch und in Schwarzach bei der Mittelschule. Heute heißt's raus aus der Sonne, rein in den Schatten. Die Temperaturen steigen ordentlich an. Und das war erst der Anfang. Morgen legt der Sommer noch einen drauf. Am Samstag bis zu 38 Grad. Gewitter gibt's dann nur in den Bergen. Am Sonntag breiten die sich dann aufs ganze Ländle aus und bringen etwas Abkühlung. Und auch am Montag bleibt es wechselhaft mit Regen und Gewittern.
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8: Auf den Straßen sieht alles gut aus, keine Staus und auch keine neuen Blitzer am Ländle. Ich wünsche euch noch eine gute Fahrt.
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0: Sonnenschein, Sommerfeeling und jede Menge gute Vibes. Willkommen zum Antenne Vorarlberg Feel Good Vielfalt Friday. Wir springen durch die Jahrzehnte. Aus den 10ern gibt's Streamer, aus den 20ern Coldplay mit We Pray. Und für die extra Portion gute Laune sorgt Leonie mit Don't Worry. Die Hits aus den 10ern, 20ern und natürlich die besten aktuellen Hits hier auf Antenne Vorarlberg.
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31: Es ist 5:05.
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0: Schönen guten Abend, ich bin Robin Leiner. Morgen könnte der heißeste Tag aller Zeiten in Vorarlberg werden. Die Wetterexperten von UbiMet erwarten bis zu 38 Grad. So heiß war es in Vorarlberg seit 42 Jahren nicht mehr. Damals hat Feldkirch Mitte Juli den Ländle-Hitzerekord aufgestellt. Ziemlich sicher wird morgen der Juni-Rekord fallen. Der liegt bisher in Vorarlberg bei 36,5 Grad. Der morgige Tag wird ihn also wohl pulverisieren. Auch für die Züge und Gleise ist die anhaltende Hitze extrem schwierig. Aktuell haben mehrere Züge Verspätung, weil die Hitze die Gleise verformen kann. Manche Fahrten fallen auch aus. Damit rechnen die ÖBB das ganze Wochenende über. Sie empfehlen deshalb, wenn möglich, auf Zugfahrten zu verzichten und sonst vor Abfahrt nochmal nachzuschauen, ob mit der gewählten Verbindung wirklich alles passt. Eine Sperre in Tirol kann morgen in Vorarlberg auf den Straßen für Chaos sorgen, denn der Fernpass wird zwischen 10 und 12 Uhr wegen einer Demo gesperrt. Die Ersatzstrecke von Deutschland nach Italien führt deshalb für viele durch Vorarlberg, so wie schon bei der Brennersperre vor knapp einem Monat. Darko Markovic vom ÖAMTC in Vorarlberg darüber, warum damals das befürchtete Chaos ausgeblieben ist.
1: Wir erklären uns das dadurch, dass wirklich viele Leute die Warnungen ernst genommen haben und deswegen ihre Reisen anders geplant und anders gelegt haben.
0: Die Sperre auf dem Fernpass trifft genau den Ferienstart in mehreren deutschen Bundesländern. Viel los ist morgen dann auch in Nenzing, aber das ist die gute Nachricht aus Vorarlberg, denn Liebherr feiert sein 50. Jubiläum mit einem großen Tag der offenen Tür. Bei dem großen Fest gibt es neben einem bunten Programm auch einen Rundgang durchs Werk. Und gegen die Hitze gibt es kostenlose Trinkwasserstellen und Kappen, viel Schatten, Sprühnebelanlagen und auch eine Sprinkleranlage.
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4: Hallo zu euch nach Lochau, da hat es 34 Grad. 34 sind es auch in Blue Dance beim Erlebnisbad bei Blue und 32 bei euch in Krumbach. Das Eis schmilzt heute fast schneller, als ihr es essen könnt. Und morgen wird es sogar noch heißer. Am Samstag sind es bis zu 38 Grad, Gewitter nur in den Bergen. Am Sonntag ziehen sie dann über ganz Vorarlberg und auch der Montag bleibt wechselhaft mit Regen und Gewittern.
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4: Die Straßen sind frei. Keine Staus über 5 Minuten im Ländle. Gute Fahrt ins Wochenende.
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4: Hey, hey, die Fußball-WM läuft. Und am Sonntag ist Österreich wieder im Einsatz. Das Problem, Anpfiff ist leider erst um 4 Uhr morgens. Also, durchmachen oder doch lieber den Wecker stellen? Wir haben mit einer Oberärztin gesprochen. Sie verrät gleich, welche Variante die bessere ist. Jetzt nimmt euch Leonie schon mal alle Sorgen ab und macht euch fit fürs Wochenende. Don't worry.

0: Emil Vorarlberg. Am Sonntag ist Österreich bei der Fußball-WM wieder im Einsatz gegen Algerien. Anpfiff ist allerdings erst um 4 Uhr morgens. Da stellt sich die Frage, lieber die ganze Nacht durchmachen oder doch den Wecker stellen? Oberärztin Dr. Tamara Herndler vom Schlaflabor am LKH Hohenems.
1: Stellen uns definitiv lieber den Wecker, um in der Früh aufzustehen. Es ist viel gesünder, vielleicht ein bisschen kürzer zu schlafen, als wie komplett in der Nacht auf den Schlaf zu verzichten.
0: Hast du dann noch einen Tipp für alle Fußballfans?
1: Einfach vielleicht ein bisschen früher dann ins Bett zu gehen, den Wecker zu stellen in der Früh, dann früher aufzustehen und nicht auf den Schlaf zu verzichten.
0: Also, ihr habt's gehört. Am besten am Samstag früh ins Bett gehen, den Wecker stellen und dann frisch und fit das WM-Spiel genießen.

0: Jetzt sind Step by Step alle von euch im Wochenende. Auch die Spätschicht hat so langsam Feierabend. Legen wir also los und starten den 30-Minuten-Musikmarathon auf Antenne Vorarlberg in der Gute-Laune-Version. Gleich nach Wetter und Verkehr geht's los.
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12: Hey zu euch nach Krumbach, da sind es 32 Grad, 33 in Lochau und in Pludenz beim Erlebnisbad bei Plu sind es 35. Das Wetter geht echt crazy, auch in der Nacht bleibt es warm und morgen am Samstag sind sogar bis zu 38 Grad drin. Sonntag auch warm, da kommen am Nachmittag dann ein paar Gewitter vorbei und auch Montag bleibt es wechselhaft.
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12: Auf den Straßen habt ihr freie Fahrt. Ihr kommt ohne Warten an euer Ziel.
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14: Es ist 5:07.
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15: Schönen Abend, ich bin Robin Leiner. Eine Sperre in Tirol kann auf Vorarlbergs Straßen morgen für Chaos sorgen, denn der Fernpass wird zwischen 10 und 12 Uhr wegen einer Demo gesperrt. Damit fällt eine wichtige Reiseroute von Deutschland nach Italien weg. Die Umfahrung führt durch Vorarlberg und die Schweiz. Darko Markovic vom ÖRMTC in Vorarlberg.
16: Deswegen hoffen wir einfach auch wieder drauf, dass die Menschen die Warnung ernst nehmen. Wir rechnen aber auf jeden Fall mit einem erhöhten Verkehrsaufkommen auf der A14 gerade vor dem Pfändertunnel.
15: Schon bei der Demo auf der Brennerautobahn vor knapp einem Monat hatte der ÖRMTC darum gebeten, Fahrten in Vorarlberg, wenn möglich, zu vermeiden. Daran hatten sich offenbar einige gehalten, denn ein Verkehrschaos ist damals ausgeblieben. Ein Bericht über Kerosinmangel bei der Lufthansa hat heute Fluggäste verunsichert. Die Lufthansa stellt jetzt aber klar, dass es genügend Treibstoff gibt. Den ursprünglichen Bericht hat der Spiegel inzwischen auch zurückgezogen. Die Informationen des Spiegel waren veraltet und inzwischen falsch. Der Flug in den Sommerurlaub ist also sicher. Morgen wird in Nenzing groß gefeiert, beim Tag der offenen Tür bei Liebherr. Das Unternehmen feiert dabei auch sein 50. Jubiläum. Bei dem großen Fest gibt es neben einem bunten Programm auch einen Rundgang durchs Werk. Und gegen die Hitze gibt es kostenlose Trinkwasserstellen und Kappen, viel Schatten, Sprühnebelanlagen und auch eine Sprinkleranlage. Mit dem Auto ist die Anreise aber nicht möglich, weil die L190 in dem Bereich für die Veranstaltung gesperrt wird. Stattdessen fahren Shuttlebusse von den Bahnhöfen Bludenz und Nenzing. Und die gute Nachricht aus Vorarlberg wird sportlich. Heute Abend startet in Hart eine Mini-Fußball-WM mit 3.000 bis 4.000 Kids. Im Waldstadion und in der Seesportanlage treffen sich rund 200 Nachwuchsmannschaften aus Österreich,

0: Deutschland, aus der Schweiz, aus Frankreich und aus Tschechien. Dabei treten die Kids gleichzeitig für ihre Vereine und auch für verschiedene Länder an. Österreich vertritt der FC Hart gleich selbst.
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3: 3x33 Grad in Meiningen, Bregenz und auch in Lauterach beim Hofsteigsaal. Sommerfeeling auch jetzt am Abend. Der 3-Tage-Trend bringt ab Sonntag etwas Abwechslung rein. Morgen am Samstag wird aber erstmal ein Hitzerekord geknackt, bis zu 38 Grad im Ländle. In den Bergen sind Gewitter unterwegs und die ziehen am Sonntag dann gegen Mittag weiter übers Ländle. Und auch am Montag sind Blitz und Donner am Start.
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3: Der Verkehr rollt. Keine Staus in Sicht. Ich wünsche euch noch eine gute Fahrt durchs Ländle.
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3: Schönen Abend euch. Der Bodensee ruft. Heute Abend zahlt sich ein Sprung ins Wasser nämlich doppelt aus. Erstens, der See ist herrlich warm und zweitens, die Sonne geht langsam unter. Schöner kann ein Sommerabend fast nicht sein. Falls ihr einen Sub habt, rauf aufs Board und raus auf den See. Die Stimmung ist echt besonders. Ich habe es gestern selbst gemacht. War richtig toll. Jetzt gibt's Miles Smith mit Stay.

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1: In Dornbirn beim Roten Haus messen wir aktuell 33 Grad, 33 Grad auch in Hart und in Brand sind es 29 Grad. Ja, es dauert nicht mehr ganz so lang, bis es wieder etwas kühler wird, aber davor wird es nochmal sehr heiß, der 3-Tage-Trend. Das Wochenende geht auf Rekordjagd, bis zu 38 Grad sind morgen drin. Im Laufe des Nachmittags sind dann vor allem über den Bergen auch lokale Gewitter unterwegs, teils fallen die auch ziemlich kräftig aus. Am Sonntag wird es minimal kühler und am Nachmittag sind dann im ganzen Ländle teils schwere Gewitter mit dabei. Mehr Abkühlung gibt's dann am Montag.
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1: Hält's euch auf die Straßen. Gute Nachrichten für euch. Es gibt nirgendwo mehr als 5 Minuten Verzögerung aktuell im Ländle. Kommt gut an.
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13: Es ist 7:05.
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14: Mit Alexandra Fekonja. Bis zu 40 Grad erwarten uns an diesem Wochenende. Das Sportministerium mahnt deswegen zu besonderer Vorsicht bei Sport im Freien. Wer sich bewegt, sollte die heißesten Stunden meiden, ausreichend trinken und auf Warnsignale wie Schwindel oder Übelkeit achten. Auch Spitäler und Pflegeeinrichtungen sind massiv gefordert, denn besonders ältere und kranke Menschen sind gefährdet. Und auch die ÖBB warnen vor möglichen Zugausfällen, weil sich bei so extremen Temperaturen quasi die Gleise verbiegen können. Um die Strompreise bei uns zu drücken, will Österreich mehr Strom aus Deutschland holen. Dazu müssen die Netze ausgebaut werden. Österreich und die Austrian Power Grid geben dafür 100 Millionen Euro aus. Die neue Leitung soll nächstes Jahr ans Netz gehen und in Österreich Stromkosten von etwa 300 Millionen Euro für uns alle sparen, so der Wirtschaftsminister. Europas größter Autobauer Volkswagen steht vor einem weiteren massiven Stellenabbau. In den nächsten Jahren sollen laut dem Manager-Magazin weltweit bis zu 100.000 der aktuell rund 657.000 Arbeitsplätze wegfallen. Das wäre eine Verdoppelung des bisherigen Abbauziels. Außerdem könnten dem Bericht zufolge 4 Werke geschlossen werden. Und bei der Fußball-WM geht's in gut einer Stunde mit den letzten Spielen der Gruppe I weiter. Norwegen und Frankreich kämpfen um den Gruppensieg. Senegal und der Irak spielen sich den dritten Platz aus und hoffen jeweils auf den Einzug ins 16. Finale. Beide stehen noch ohne Punkt da. In der Früh um 2 Uhr unserer Zeit geht's dann weiter mit der Gruppe H mit den Spielen Kap Verde gegen Saudi-Arabien und Uruguay gegen Spanien.
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15: In Hornems beim Palast.

0: Jetzt messen wir aktuell 33 Grad. 33 Grad auch in Lauterach und in Nützidas sind es 32 Grad. Nach einem heißen Tag steht uns auch eine sehr, sehr warme Nacht bevor. Wir kommen in den Tälern kaum unter 22 Grad. Und das ist der 3-Tage-Trend. Morgen wackelt der Vorarlberger Hitzerekord. Bis zu 38 Grad sind möglich. Es bleibt sonnig. Über den Bergen sind ab dem Nachmittag aber auch lokale Gewitter unterwegs. Der Sonntag wird dann ein kleines bisschen kühler, aber immer noch hochsommerlich. Da sind am Nachmittag dann im ganzen Ländle Gewitter und teils auch Unwetter mit dabei. Und der Montag kühlt dann deutlich ab.
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0: Auf den Straßen im Ländle sieht es im Moment gut aus. Ihr verliert aktuell nirgendwo mehr als 5 Minuten. Gute Fahrt.
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